Dies ist Gordon Mackenzies Lied. Sein Lied von Albany, dem stolzen Schloss seines Clans, das er eines Tages für immer verlieren sollte.

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2: Im Studio Holger Dilk. Schönen guten Morgen. Der Waldbrand an der deutsch-belgischen Grenze hält die Feuerwehr weiter auf Trab. Auch in der Nacht sind die Kräfte im Einsatz gewesen. Immer Kasten.
3: Regen und wenig Wind nur haben den Einsatzkräften auf deutscher Seite zuletzt in die Karten gespielt. Das Feuer hat sich nicht weiter in Richtung der Stadt Monschau ausgebreitet. Trotzdem bleibt die Situation dort angespannt. Rund 30 Menschen durften noch nicht zurück in ihre Häuser. Und heute könnte der Wind wieder stärker werden und damit steigt dann auch die Gefahr, dass die Flammen erneut an Fahrt aufnehmen.
2: Beim Thema Drohnensicherheit baut Deutschland seine Forschung aus. Heute eröffnet dafür ein neues Technologiezentrum in Sachsen-Anhalt. Am Testflughafen des Deutschen Zentrums für Luft- und Raumfahrt sollen neue Technologien entwickelt und getestet werden. Drohnen sind in den vergangenen Jahren immer mehr zum Sicherheitsrisiko geworden, zuletzt etwa am Leipziger Airport. Bundesinnenminister Alexander Dobrindt.
4: Es ist ein Wettlauf oder ein Wettrüsten, das wir hier erleben im Bereich der hybriden Bedrohung. Und für dieses Wettrüsten haben wir uns aufgestellt. Auch mit dem Aufbau von Technologieeinheiten, die sich damit auseinandersetzen, diesen technischen Wettlauf auch mitzuführen.
2: Im möglicherweise wegweisenden Prozess gegen Meta beginnen heute die Eröffnungsplädoyers. Mehrere US-Bundesstaaten werfen dem Konzern vor, Minderjährige mit Instagram und Facebook abhängig zu machen. Sie fordern Einschränkungen bei Funktionen wie dem Endlos-Scrollen und eine hohe Strafzahlung. Ein Hackerangriff hat Teile der Berliner Verwaltung lahmgelegt. Zwei Senatsverwaltungen wurden vorsorglich vom Netz genommen. Ob bei der Cyberattacke wichtige Daten gestohlen wurden, ist bisher noch unklar. Das Landeskriminalamt und IT-Experten haben einen Krisenstab für die Ermittlungen eingerichtet. Die gelockerten Sonntagsfahrverbote sorgen bislang kaum für mehr Lkw auf der Straße. Die zusätzlichen Möglichkeiten werden genutzt, aber in überschaubarem Umfang, heißt es vom Güter- und Logistikverband in der Rheinischen Post. Die Lockerungen sollen Probleme der Binnenschifffahrt wegen des Niedrigwassers abfedern.
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5: Mit KI-Support. Viele Wolken gibt es heute Morgen. Dazu fällt im Westen Regen und am Alpenrand sind anfangs auch noch Schauer und Gewitter dabei, die aber nachlassen. Tagsüber bleibt es oft wolkig und immer mal wieder regnet es. Nur im Nordosten ist's mit Sonne und Wolken meist trocken. Dazu Höchstwerte von 18 bis 28 Grad. Morgen geht's mit Wolken weiter. Dazu sind ab und zu Schauer und einzelne Gewitter drin, maximal um 30 Grad.

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0: Die Four Tops waren das mit Reach Out. Ja, Reach Out, I'll Be There. Kennen wir doch auch noch in der Disco-Fassung, ne? Mit Ursula Disco Queen. War das Gloria Gaynor? Oder, genau. Oder ist überhaupt immer die Idee? Oder hat das die so geräuschtisch? Herzlich willkommen zu meiner Sendung.
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0: Heute ist der 18. Der 18. August 2026, ihr die Sendung Der Morgen mit Gernot, dies montags bis freitags immer von 6 bis 9 Uhr live gibt und unlive von der, in der Nacht so, mitten in der Nacht von 3 Uhr, da macht Gernot noch Chibu oder so ähnlich, bis 6 Uhr ran und das dann montags bis freitags. Immer als Wiederholungssendung vom Vortag. Zur vollen Stunde werden bei mir die Nachrichten, Sport und Wetterbericht gehört. Dann in der 20. Sendeminute ein kleiner Beitrag um halb die Wetteraussichten. Und 10 nach halb gucken wir, wer heute Geburtstag hat. Musikalischerseits, seid ihr gewohnt bei mir, spiele ich immer einen deutschsprachig gesungenen, gefolgt von einem nicht deutschsprachig gesungenen Titel. Das nenne ich Fairness-Filter. Genau, eingebaut. Macht der tatsächlich. Habe ich so gemacht. Also ich habe es ihm gesagt, dem Radioprogramm. Und seither macht das Programm sehr, sehr zuverlässig. Dazwischen die aktuelle Uhrzeit. Und wenn ihr ganz, ganz lieb seid, kriegt ihr noch einen dämlichen Spruch dazu. Den braucht ihr nicht bezahlen, der ist gratis. Ja? Der ist kostenlos und manchmal auch sogar umsonst. 6 Uhr und 9 Minuten haben wir es. 9 Minuten nach 6, nach den Four Tops in Englisch, hören wir was Deutsches. Rudolf Rock und die Schocker. Surfing Bird in der deutschen Fassung. Ja, wir kennen das Ding ja aus dem Englischen von Trashman John, ne? Surfing Bird. Und hier ist die deutsche Antwort, hätte ich beinahe gesagt, dazu. Ich finde es schön, dass wir die nächsten knapp 3 Stunden zusammen verbringen und wünsche euch einen wunderschönen guten Morgen.
4: Oh ja!

0: Rudolf, Rock und die Schocker, Seven Bird, hier in der Sendung Der Morgen mit Gernot. Trashman John, ne, sang das Ding in Englisch und hier eine deutsche Variante. Gar nicht mal so unflott, finde ich. 6 Uhr und 12 Minuten haben wir es, 3 Minuten vor 7:15. Diana Ross, The Supremes und als Background-Chor die Bee Gees. Das musst du hinbekommen, so ein Chor musst du dir mal leisten. Shane, Reaction hören wir.
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0: Und ist das eine schöne Nummer oder ist das eine schöne Nummer? Na klar, Chain Reaction und man hört auch eindeutig hinten der starke, bekannte Background-Chor namens Bee Gees. Diana Ross und Supremes hier um 6 Uhr und 16 Minuten, eine Minute nach Viertel 7. Sexy Rexy gibt sich mal wieder die Ehre und nein, ich habe reichlich von ihm bei mir im Repertoire, na, hier in der Rotation, besitzen selber wahrscheinlich noch, oh, ich denke mal so, um die 300, 350 Titel von ihm, aber hier in der Rotation sind ca. 50 Titel drin. Wir hören jetzt Eine Nacht in Venedig. Rex Gildo, der Unvergessene. Gleich in wenigen Sekunden geht's los.
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0: Schöne Mucke aus längst vergangenen Zeiten, aber immer wieder neu, immer wieder schön, hätte ich beinahe gesagt. Genau, Farship eindrücken. Man hört hier eindeutig die Feder von Uwe Busse, also ich schon, ne? Karl-Heinz Ruprecht und Uwe Busse, ein Komponistengespann seit Jahrzehnten. Weit über 3000 Titel, ihr hört richtig, haben die beiden zusammen komponiert. Unter anderem auch diesen Titel. Also ich habe sofort gehört, dass das aus der Feder vom Uwe Busse stammt. Ne? Der hat unter anderem auch für Mireille Mathieu, für Roland Kaiser oder auf über 25 Jahre den Flippers die Titel auf den Leib geschrieben. Und hier eben mal einen Verrexkill, wie wir eben gehört haben. Ihr Lieben, jetzt hören wir den Beitrag um 6.21 Uhr, 9 Minuten vor 6:30 und dann gibt's die Nick Straker Band mit ihrem One-Hit-Wonder A Walk in the Park. Ausgerechnet unter den Augen von zwei Drogenfahndern des Landeskriminalamtes Mecklenburg-Vorpommerns haben drei Jugendliche in einem Auto ihre Haschischpfeife kreisen lassen. Die drei waren auf einer Landstraße im Landkreis Güstrow in riskanter Manier vor das Dienstfahrzeug der beiden Kriminalisten eingeschert, wie die Polizei am Dienstag mitteilte. Dabei seien den Experten eine verräterische Rauchentwicklung in dem vor ihnen fahrenden Auto aufgefallen. Als dann auch noch die überdimensionale Haschischpfeife, eine sogenannte Chilum, aus dem geöffneten Seitenfenster ausgeklopft worden sei, hätten die Beamten über die Schutzpolizei den Zugriff veranlasst.
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0: Night Train, ne? Ich renne durch den Park, hab Beine wie Quark, ich kauf mir einen Golf und lauf mir einen Wolf. War dann die deutsche Variante von Night Train. Hier die Nick Stracker mit dem Original, A Rock in the Park, um 6 Uhr und 26. 4 Minuten trennen uns noch vor der 6:30 Marke. Jetzt gibt's ein schönes Medley, alles deutsche Hits. Nennt tut sich das tatsächlich. Deutsche Stars auf 45, Folge 2. Gibt noch eine Folge 1 und sowas alles. Hits der 70er Jahre Medley, komm, gib mir deine Hand. So heißt das wirklich, wie es im Display steht, ja? Das ist Original von der CD. So.
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Mit Applaus. So, wir setzen uns wieder auf die Bänke und hören schön zu, was der Ansager zu sagen hat. Hey, genau, schöne Nummer. 6:31, eine Minute nach 6:30 in der Zwischenzeit. Jetzt gibt's die Wetteraussichten und wie immer an der Stelle ein paar Verbrauchertipps. Und dann hören wir

0: Liebes Counts, Rocking Little Angel um 6 Uhr und 34 Minuten. 4 Minuten nach 6:30. Jetzt haben wir wieder einen kurzen, nicht deutsch gesungenen Napoli. Ja, ich kannte diesen Titel tatsächlich nur aus dem Medley. Ja, Medley von Connie Francis. Und jetzt hier mal in der kompletten originalen Länge mit 2 Minuten 22. Napoli.
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0: Wie gesagt, ich kannte das Ding tatsächlich nur aus ihrem Medley, so ganz kurz im Refrain angespielt und hier mal in der original langen Fassung. Ja, Connie Francis sang ja nicht nur in ihrer Heimatsprache, sondern auch in Deutsch. Da, wie eben gehört, Napoli, 6:37, 7 Minuten nach 6:30 haben wir es. Brenda Lee hören wir jetzt. Die ist eigentlich als Country-Star so ein bisschen bekannt geworden. Hier singt sie jetzt einen Titel von den Beatles. Den kennen wir durchaus alle. She Love You. Ja, oder auch in Deutsch haben die Beatles zwei Stücke eingesungen und unter anderem den hier. Sie liebt mich. Na? She Love You. Ne? Oder She Loves Judas, sondern es. Aber eher auf das Vordere ist jetzt das Augenmerk zu sehen. Auf dem ersten Wort, ne? She, ja, in Englisch geschrieben S-H-E, na? Und der Titel von Brenda Lee, da ist das S vorne weg. Ich dachte erst, hä, Schreibfehler, Tippelfehler, wie auch immer, haben wir es vergessen? Nein, nein, nein, nein, nein. He loves you heißt hier der Titel von Brenda Lee.
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Schauen wir mal, am 18. August hat oder hätte Geburtstag gehabt, wie auch immer. Der hier wird heute 57 Jahre alt, der US-amerikanische Schauspieler Christian Slater. Ne? Heino Fersch, der deutsche Schauspieler, wird heute 63 Jahre alt. Herzlichen Glückwunsch zum Purzeltag. Harald Schmidt, der deutsche Schauspieler und Entertainer, wird heute 59 Jahre alt. Herzlichen Glückwunsch. Der US-amerikanische Schauspieler, Sänger und Tänzer Patrick Swayze, der 2009 im Alter von 57 Jahren verstorben ist, der hätte heute auch Geburtstag gehabt. 52er Baujahr war er. Volker Lechtenbrink, der deutsche Schauspieler, Synchronsprecher, Regisseur und Sänger, hat auch am 18. August Geburtstag, 1944 geboren, verstarb er leider im Alter von 77 Jahren 2021. Dann, wen haben wir noch? Ist noch da wer? Ich guck mal. Robert Redford, der US-amerikanische Schauspieler, Filmregisseur und Filmproduzent, im Alter von 89 Jahren von uns gegangen, 2025. Heute hätte er auch Geburtstag gehabt. Zum Schluss noch Roman Polanski, der polnische Filmregisseur, Drehbuchautor und Schauspieler. 1933 geboren, der wird heute 93 Jahre alt. Herzlichen Glückwunsch. Und wer singt uns das Geburtstagsständchen? Geburtstagskind Manuela, die deutsche Schlagersängerin, 1943 geboren, leider 2001 im Alter von nur 57 Jahren verstorben. Jetzt singt sie uns ein schnuckeliges Medley, einen kleinen Auszug aus ihrem Riesenrepertoire.

Genau, war schuld daran. Manuela und Jive, Manuela. Hier ein kurzes Medley, ein kleiner Auszug aus ihrem Riesenrepertoire. Es gibt noch eine Langversion. Und ja, ich kann es euch verraten. Ich spiele die dann in der dritten Stunde. Ja? So zur 40. Minute ungefähr gibt es dann die absolute Maxi-Top-Variante dieser Medley-Zusammenstellung Jive Manuela. Jetzt haben wir 47 Minuten. 2 Minuten nach 6:45. Alle, die los müssen, auf immer Loche, wünsche ich einen schönen Dienstag. Wir hören uns morgen früh dann wieder. Die hören dann meistens schon um 5 Uhr zu. 5:30, 6 da stehen sie schon auf und lauschen dazu, die jetzt los müssen. Ne? Schönen Dienstag. Und alle anderen hören jetzt die Stars on 45 mit Stars on 45. Ich überlege gerade, war das das erste Ding? Das könnte sein. Warte mal, ich guck mal. Moment, ich kann ablesen. Das könnte es sein. Das war's. Ja, da gibt es ja etliche Sachen von, wie wir ja wissen. Und das erste hieß tatsächlich nur Stars on 45 mit Stars on 45. 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

0: tatsächlich das erste Stars on 45 mit Stars on 45 in den Ende 70er, Anfang 80er. Das ist eine niederländische, ja, wie soll man sagen, ist ja eigentlich gar keine Band. Heimlich ist was ganz anderes, ne? Das ist ein Musikstudio aus den Niederlanden. Die hat das hier ins Leben gerufen. Und wie wir wissen, bis heute schöne Nummern sind bei rausgekommen. Etliche Medleys, ja, am Stück und immer schön tanzbar. Für die Tanzfläche absolut geeignet. Stars on 45 mit Stars on 45. Selbst in Deutsch gibt's das, kann ich mich entsinnen, mit verschiedenen Varianten. Wir haben es 6 Uhr und 54 Minuten. 6 Minuten vor 7. Jetzt gibt's gleich die Nachrichten, Sport und Wetterbericht in kompakter Variante. Und dann eröffnen wir die zweite Stunde der Sendung der Morgen mit Gernot. Bis ran an die Informationen. Gibt es noch die Konditors? Aha, also nicht die Bäcker, sondern die Konditors. Das ist ein bisschen was anderes, ne? Der eine mag Brötchen und Brot und der andere Kuchen, Törtchen und Gebäck. Himbeereis im heißen Tee, die Reise nach Amerika. Bis gleich, ihr Lieben, schönartig dranbleiben und gerade sitzen. Hört auf, eine Mitte beginnt zu wackeln unterm Tisch, ich sehe das.
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0: Ellbogen vom Tisch, auch das sehe ich.

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2: Im Studio Holger Dilk. Schönen guten Morgen. Der Waldbrand an der deutsch-belgischen Grenze hält die Feuerwehr weiter auf Trab. Auch in der Nacht sind die Kräfte im Einsatz gewesen. Immer Kasten.
3: Regen und wenig Wind nur haben den Einsatzkräften auf deutscher Seite zuletzt in die Karten gespielt. Das Feuer hat sich nicht weiter in Richtung der Stadt Monschau ausgebreitet. Trotzdem bleibt die Situation dort angespannt. Rund 30 Menschen durften noch nicht zurück in ihre Häuser. Und heute könnte der Wind wieder stärker werden und damit steigt dann auch die Gefahr, dass die Flammen erneut an Fahrt aufnehmen.
2: Deutschland baut die Forschung zur Drohnensicherheit aus. Heute früh wird dafür ein neues Technologiezentrum in Sachsen-Anhalt eröffnet. Dirk Justus.
4: Das Zentrum entsteht am Testflughafen des Deutschen Zentrums für Luft- und Raumfahrt in Kochstedt. Dort sollen neue Technologien für mehr Drohnensicherheit entwickelt und getestet werden. Innenminister Dobrindt spricht von einer bundesweit einzigartigen Einrichtung. Hintergrund ist auch der Fund einer Drohne mit Sprengstoff am Flughafen Leipzig-Halle. Wer hinter der Drohne steckt, ist weiterhin unklar. Die Bundesregierung bezeichnete die Attacke als Angriff fremder Mächte.
2: Im möglicherweise wegweisenden Prozess gegen Meta beginnen heute die Eröffnungsplädoyers. Mehrere US-Bundesstaaten werfen dem Konzern vor, Minderjährige mit Instagram und Facebook abhängig zu machen. Sie fordern Einschränkungen bei Funktionen wie dem Endlos-Scrollen und eine hohe Strafzahlung. Zwischen Russland und Großbritannien verschärft sich der Ton. Moskau droht London mit Konsequenzen. Hintergrund ist ein Bericht, wonach die Ukraine bei Angriffen auf Ziele in Russland britische Drohnen eingesetzt hat. Die russische Botschaft in London spricht von einem Preis, den Großbritannien zahlen müsse. Ein Hackerangriff hat Teile der Berliner Verwaltung lahmgelegt. Zwei Senatsverwaltungen wurden vorsorglich vom Netz genommen. Ob bei der Cyberattacke wichtige Daten gestohlen wurden, ist bisher noch unklar. Das Landeskriminalamt und IT-Experten haben einen Krisenstab für die Ermittlungen eingerichtet.
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5: Mit KI-Support. Viele Wolken gibt es heute Morgen in vielen Ecken und im äußersten Westen kommt schon wieder Regen auf. Am Alpenrand sind anfangs auch noch Schauer und Gewitter möglich. Tagsüber bleibt es oft grau und immer wieder nass, nur ab und zu zeigt sich auch mal die Sonne. Maximal werden es 18 bis 28 Grad. Morgen geht's mit Sonne und Wolken weiter, zwischendurch regnet's auch mal und vereinzelt kracht's, dazu bis 30 Grad.

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0: Mit guter Laune Musik starten wir in die zweite Stunde meiner Sendung.
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0: Dienstag ist heute. Dienstag, der 18. August. À la carte eröffnete den Reigen mit Ai, Tamore, schöne Nummer. Flott, flott, flott, flott. Zum entspannten, naja, entspannten, nicht eher zum Zack. Lustvollen, rhythmusbetonten Wachwerden, ja? Mit Schwung aus dem Bett, zack, oder so ähnlich. Buff, auf den Nesefall. Nee, nee, also schlimm ist es nicht. Ihr Lieben, ihr hört die Sendung der Morgen mit Gern und die gibt's montags bis freitags live von 6 bis 9 und unlive von 3 Uhr in der Nacht bis 6 Uhr ran. Immer die Wiederholung vom Vortag. Wir haben 7 Uhr und 7 Minuten, 7 Minuten nach 7. Zur vollen Stunde bei mir, wie eben gehört, die Nachrichten, Sport und Wetterbericht in kompakter Variante. Dann in der 20. Sendeminute ein kleiner Beitrag. Um halb die Wetteraussichten und 10 nach halb gucken wir, wer heute Geburtstag hat. Musikalischerseits, wie immer, bei mir der Fairnessfilter, scharf geschaltet, bedeutet, ich spiele immer einen deutschsprachig gesungenen, gefolgt von einem nicht deutschsprachig gesungenen Titel. Denn ihr wisst ja selbst, wenn man so durchschaltet durch einzelne Radiosender, hier im Internet gibt es ja weit über 50.000 sogar, und auch die lokalen Radiosender, überall hörst du nur diese Inselaffenmusik. Hier wird das deutsche Kulturgut auch noch eine richtig tolle Plattform haben. Und darum gibt es bei mir immer ein so, immer hin und her. Ne? So schön dazwischen die aktuelle Uhrzeit, wie eben schon ernannt war schön. Kannst du eine Uhrzeit auch ernennen? Ja, ich ernenne dich zur 7 Uhr und 8 Minuten Zeit. Was für ein Teil? Ja, à la carte macht ihr den Anfang in Englisch und somit müssen wir ja zwangsläufig was Deutsches hören. Es ist schön, bei dir zu sein. Ja, das kann ich unterstreichen. Ich mache dann aus dem Dir in euch und freue mich auf die nächsten gut 50 Minuten mit euch zusammen zu verbringen und bei euch zu sein, wie gleich wir hören werden. Was wollte ich noch sagen? Nichts. Halt die Klappe und spiel die Mucke. Michael Holm, es ist schön, bei dir zu sein. Kennen wir von Gallery. Nice to be with you in Englisch und hier die deutsche Cover-Variante. Moin, moin. Danke fürs Einschalten.

0: Nice bis wie? Was für ein Teil? Komm, hör mal auf zu lispeln. Sag das ordentlich. Nice to be with you ist die englische Originalvariante mit der Formation Gallery und hier die deutsche Fassung mit Michael Holm. Es ist schön, bei dir zu sein. 7 Uhr und 12 Minuten haben wir es. 3 Minuten vor Viertel 8. Shakira hören wir jetzt mit Whenever, Whenever. Ah, guck an. Gernot macht jetzt gerade einen kleinen Ausflug ins Jahr 2000, Peng, 1, nicht Peng, 1, 1. Na bitteschön, warum auch nicht?
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0: Whenever mit Shakira. Flotte Mucke am frühen Morgen zum Wachwerden. Modern, mein lieber Gerner, der fängt jetzt ja die Charts zu spielen. Was für ein Ding? Naja, für mich ist das schon ganz schön modern. Aber ich muss euch enttäuschen. Der Titel ist trotzdem ein Oldie. Was? Doch, ist er. Er ist 25 Jahre alt, wir haben 2026. Das Ding ist ein Oldie. Da brauchen wir nicht diskutieren drüber. Alles, was 25 Jahre und älter ist, sind Oldies. Das ist nun mal so, auch im Allgemeinen, beziehungsweise im Leben, ne? Im wirklichen Leben. Alle Dinge, die älter wie 25 Jahre alt sind, bei Autos weiß man es ja sowieso, sind Oldies. Ihr Lieben, wir haben es 7 Uhr und 16 Minuten, eine Minute nach Viertel 8. Marianne Rosenberg singt einen ihrer vielen Klassiker, Er gehört zu mir. Gleich in wenigen Sekunden.
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0: Schöne Nummer. Schöne Nummer zum Mitswingen und entspannten Wachwerden. Er gehört zu mir um 7 Uhr und 21 Minuten. 9 Minuten trennen uns vor der Halb-8-Marke. Jetzt gibt's den versprochenen Beitrag. Und dann hatte ich gestern gespielt Laura Branigan, Self-Control, ne? Und dabei gesagt, dass das Original ja von dem Herrn Raff ist, ja? R-A-F, Rote Armee-Fraktion. Nein. Wahrscheinlich hat er deswegen stellenweise auf dem einen oder anderen Cover ein 2F zu stehen. F's. 2F, ja, Doppel-F. Zu stehen. Aber im Original tatsächlich Raff. Und das kommt dort heraus, weil der Herr, wie heißt er, Dingens? Raffaele Rifoli, so heißt er. Ne? Der hat das Ding komponiert. Und somit, ja, ungefähr ein Dreivierteljahr vorher, halbes Dreivierteljahr vorher, vor Laura Branigan mit etwas weniger Erfolg, ne? Aber hier im Original mal mit dem originalen Künstler. Zuvor der Beitrag.
1: Mit eidgenössigen und amerikanischen Kirschkernspuckern ist offenbar nicht gut Kirschen essen. Zwischen den Freizeitsportlern aus der Schweiz und den USA ist ein heftiger Streit um den wahren Weltmeister im Kirschkernspucken entbrannt. Der Schweizer Spuckverband will nun ein transatlantisches Spuckduell organisieren und möglicherweise juristisch gegen den Amerikaner vorgehen, die den Weltrekord des Schweizer Weltmeisters Thomas Steini Steinhauser wegen angeblicher Regelverstöße nicht anerkennen wollen. Wir prüfen eine Verleumdungsklage gegen den US-Kirschsteinspuckerverband, erklärte Verbandschef Kurt Kühni. Die US-Spucker hatten behauptet, Steini habe vor dem Spucken beim Wettbewerb in Artisville anfangs August unerlaubterweise Anlauf genommen und außerdem Konservenkirschen verwendet.
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0: Das Original mit dem Original, ja, Künstler, hätte ich jetzt weiter gesagt. Und durchaus trotzdem muss man sagen, der Titel von Laura Branning ist deutlich bekannter. Self-Control. RAF. R-A-F. Ich muss immer grenzen, wenn ich RAF sage. Weil ich sofort an Rote Armee-Fraktion denke, ja. Diese Antifa-linkskommunistischer zusammengewürfelte Haufen, ja. Kriminelle, terroristische Haufen. So ist es. Fakt. Das wissen wir alle. Ja, heute ähneln einige Strukturen tatsächlich im Bundestag. Tatsächlich 1:1 der RAF, wie wir ja auch wissen. Wir haben es 7:27, 7:03. Die Münchner Freiheit gesteht, ohne dich schlafe ich heute Nacht nicht ein. Bitte.
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nass, nur ab und zu zeigt sich auch mal die Sonne. Maximal werden es 18 bis 28 Grad. Morgen geht's mit Sonne und Wolken weiter, zwischendurch regnet's auch mal und vereinzelt kracht's, dazu bis 30 Grad.

0: Show, Adibadi. Batzebamp. Die Nummer haben wir auch mehrere gesungen, wie wir ja wissen. Oh, viele, viele, viele verschiedene Künstler. Ne? Unter anderem The Viscounts, Barry Mann hat das Ding auch gesungen. Und in Deutsch gibt es das auch mit, war das so, das Rock und die Schocker? Ich glaube ja, die haben das Ding in Deutsch auch gesungen. Jetzt gibt es eine Schnulze, ne? Wie ich immer zu sagen pflege, aber liebevoll. Nicht ins Negative, wie ihr meint, sondern der Schlager hat ja viele Facetten, auch unter anderem etwas, manche böse Zungen sagen schmalzig, aber ich finde das gar nicht mal so verkehrt. Gut, meine Sendung sollte jetzt nicht aus Balladen bestehen, denn ihr sollt ja über die Bettkante springen, ne? Von innen nach außen, nicht von außen nach innen. Das ist allerdings jetzt ein Titel, wo man eher darüber nachdenkt, von außen nochmal reinzukrauchen, ins Bett. Die Flippers singen Je t'aime heißt Ich liebe dich. Musik vom Herzen hier in der Sendung, der Morgen mit Gernot um 7 Uhr und 37 Minuten, 7 Minuten nach halb 8.
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0: Wenige, nur wenige wissen, dass diese Nummer ja eigentlich aus dem Englischen stammt. Ja? Die Flippers haben auch ab und zu mal geguckt, so ein bisschen nach links und rechts und gesagt, na, guck mal, hier den können wir nehmen. Ne? The Teddy Bears, to know him is to love him. Das ist das Original. Selbst Melitta Berg sang du, nee, nur, vorne, nur du, du, du allein in Deutsch. Das ist aber schon lange, lange her. Die Flippers hatten einen Riesenerfolg mit dem Song, der Thema heißt Ich liebe dich und gleicher Melodie. Jetzt hören wir noch einen schnuckligen Song von Smokey Robinson, The Tears of a Clown, und danach wenden wir uns den Geburtstagskindern des Tages zu. 7 Uhr und 41 Minuten haben wir es, 4 Minuten vor dreiviertel 8.
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Schauen wir mal, wer hat denn heute Geburtstag? Christian Slater, der US-amerikanische Schauspieler. Am 18. August 1969 erblickte er das Licht der Welt, wird heute 57 Jahre alt. Herzlichen Glückwunsch, der deutsche Schauspieler Heino Fersch, 1963 geboren und wird heute 63 Jahre alt. Guck einer an. Des Weiteren haben wir Harald Schmidt. Guck an, der deutsche Schauspieler und Entertainer. Er wurde 1967 geboren und wird heute 69 Jahre alt. Der leider schon 2009 verstorbene Patrick Swayze hat auch am 18. August und ist 1952 geboren. Des Weiteren Manuela, die deutsche Schlagersängerin, die ist 1943 geboren und verstarb 2001 im Alter von nur 57 Jahren. Wir hatten ja vorige Stunde schon sie auch musikalisch gehört. Robert Redford, US-amerikanischer Schauspieler, Filmregisseur und Filmproduzent. Der hat 1936 das Licht der Welt erblickt am 18. August und verstarb 2025 im Alter von 89 Jahren. Noch zu erwähnen wäre der polnische Filmregisseur, Drehbuchautor und Schauspieler Roman Polanski, 1933 geboren und er wird heute stattliche 93 Jahre alt. Herzlichen Glückwunsch! Das Ständchen, das Musikalische, singt uns heute Geburtstagskind oder jetzt in dieser Stunde vielmehr Volker Lechtenbrink. Ja, der deutsche Schauspieler, Synchronsprecher, Regisseur und Sänger wurde am 18. August 1944 geboren und ist leider im Alter von 77 Jahren 2021 verstorben. Trotzdem hört man jetzt musikalisch Leben, so wie ich es mag. Guten Morgen, ihr Lieben, und danke fürs Zuhören. Leben.

0: Volker Lechtenbrink hätte heute Geburtstag gehabt. Ein Hamburger Urgestein, leben so wie ich es mag, um 7 Uhr und gleich 50 Minuten, 10 Minuten vor 8 in der Zwischenzeit schon. Haben wir noch zwei Titel? Ja, haben wir noch Platz. Den ersten, den wir jetzt hören, der ist von Terry Jacks. Die Besonderheit an dem Titel ist, er selber singt den Titel in Deutsch und im Englischen. Wir hören jetzt die englische Variante Seasons in the Sun. Bitteschön.
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Terry Jacks, Seasons in the Sun, hier seine selbst englisch eingesungene und wie schon eingehend erwähnt, er singt die Nummer auch in Deutsch. No? Wir haben jetzt 7 Uhr und 54 Minuten, 6 Minuten vor 8. Wir hören jetzt gleich wieder Nachrichten, Sport und Wetterbericht in kompakter Variante. Und dann würde ich mich freuen, wenn wir uns zur dritten und letzten Stunde auch hören würden. Bis ran an die Informationen gibt es noch Wolfgang Ziegler und verdammt Mucke aus der ehemaligen wie ich so immer zu sagen pflege. Wobei, ich glaube, der Titel ist doch nach 89 entstanden, oder? Nee, Dichterleben ist auch vorbei. 1988, also ein Jahr vor Maueröffnung. Wolfgang Ziegler, bis gleich, ihr Lieben. Schön artig dranbleiben.

0: die Zeit. Es ist 8 Uhr. 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
2: Im Studio Holger Dilk. Schönen guten Morgen. Auch in der Nacht ist die Feuerwehr beim Waldbrand an der deutsch-belgischen Grenze im Einsatz gewesen. Regen und Wind haben die Lage zuletzt etwas entspannt. Die Feuerfront ist nicht weiter auf Monschau auf deutscher Seite vorgerückt. Entwarnung gibt es noch nicht. Die Feuerwehr bereitet sich zudem auf mögliche stärkere Winde vor, die das Feuer weiter ausbreiten könnten. Die Ernte in Deutschland wird in diesem Jahr mau ausfallen. Das ist jetzt schon klar. Die Gründe: Hitze und Trockenheit. Heute stellt der Bauernverband die Erntebilanz vor. Mehr von Daniel Bornberg.
3: Die Bauern erwarten beim Getreide eine unterdurchschnittliche Ernte, vor allem bei Weizen. Auch bei Raps sowie Kartoffeln und Gemüse zeichnen sich Einbußen ab. Engpässe gibt es auch beim Futter für die Tiere, weil zu wenig Gras nachwächst. Schlechte Erträge auf der einen Seite, hohe Kosten auf der anderen. Die Landwirte stehen vor großen Problemen. Der Bauernverband fordert daher erneut Finanzhilfen der Politik.
2: Deutschland verstärkt seine Forschung zur Drohnensicherheit. In Sachsen-Anhalt geht dafür ein Technologiezentrum an den Start. Am Testflughafen in Kochstedt sollen neue Schutztechniken entwickelt und getestet werden. Drohnen sind in den vergangenen Jahren immer mehr zum Sicherheitsrisiko geworden, zuletzt etwa am Leipziger Airport. Im wohl wegweisenden Meta-Prozess starten heute die Eröffnungsplädoyers vor einem US-Bundesgericht. Mehrere Bundesstaaten machen Instagram und Facebook für psychische Schäden bei Kindern und Jugendlichen verantwortlich. Sie verlangen mehr Schutz und eine Strafzahlung von bis zu 1,2 Billionen Euro. Die gelockerten Sonntagsfahrverbote sorgen bislang kaum für mehr Lkw auf der Straße. Die zusätzlichen Möglichkeiten werden genutzt, aber in überschaubarem Umfang, heißt es vom Güter- und Logistikverband in der Rheinischen Post. Die Lockerungen sollen Probleme der Binnenschifffahrt wegen des Niedrigwassers abfedern.
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4: Mit KI-Support. Viele Wolken gibt es heute Morgen in vielen Ecken und im äußersten Westen kommt schon wieder Regen auf. Am Alpenrand sind anfangs auch noch Schauer und Gewitter möglich. Tagsüber bleibt es oft grau und immer wieder nass, nur ab und zu zeigt sich auch mal die Sonne. Maximal werden es 18 bis 28 Grad. Morgen geht's mit Sonne und Wolken weiter, zwischendurch regnet's auch mal und vereinzelt kracht's. Dazu bis 30 Grad.

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0: Es gibt kein Bier auf Hawaii, ja, in der englischen Fassung. Der Fachmann Paul Kuhn, ja, oder hätte ich beinahe sagen, der Schankwirt Paul Kuhn, hat es persönlich sogar. Der unvergessene Paul Jing Kuhn, wie er liebevoll von seinen Fans genannt wurde, war der Opener der dritten Stunde meiner Sendung.
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0: Dienstag, der 18.8., der 18. August 2026. Ihr hört die Sendung Der Morgen mit Gernot. Die gibt's live montags bis freitags von 6 bis 9 und unlive von 3 Uhr in der Nacht bis 6 Uhr ran. Immer die Wiederholung vom Vortag. Ihr Lieben, bei mir zur vollen Stunde werdet ihr informiert mit Nachrichten, Sport und Wetterbericht in kompakter Variante. In der 20. Sendeminute, da hören wir einen kleinen Beitrag. Um halb dann der ausführliche Wetterbericht mit meiner Wenigkeit und den Daten vom Wetterfrosch Kurt aus Berlin-Tegel. Und 10 nach halb gucken wir, wer heute Purzeltag hat. Musikalischerseits wird meine Sendung untermalt mit schnuckeliger Mucke aus den 50er, 60er, 70er und 80er Jahren mit ab und zu mal einem Blick über den Tellerrand nach noch älter und etwas jünger. Ist alles möglich, ja, aber generell eigentlich gestandene Unterhaltungsmusik aus diesen 4 Jahrzehnten, wie eben genannt. Immer einen deutschsprachig gesungenen, gefolgt von einem nicht deutschsprachig gesungenen Titel. Dazwischen die aktuelle Uhrzeit, 8 Uhr und 8 Minuten, 8 Minuten nach 8 und zack ist der Drops, so gut wie lutscht. Ihr lieben Paul Kuhn mit Es gibt kein Bier auf Hawaii in Englisch. Ist eine seltene Aufnahme und auch selten gespielt tatsächlich. Hör mal was Deutsches aus der Comedy-Ecke. Mike Krüger singt Fall nicht ins Klo, mein kleiner Freund. Hoffentlich hat er das mit Nicole abgestimmt, aber ich glaube, die kannten sich beide ganz gut und Nicole ist eine humorvolle Dame, denn die Nummer ist Flieg nicht zu hoch, mein kleiner Freund von Nicole. Die Melodie zumindest, der Text natürlich aus dem Comedy-Bereich. Ich find's schön, dass ihr da seid, stell mich kurz vor und dann singt der Mike.
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0: Mit Applaus, hat er sich verdient. Kurz, aber lustig. Fall ich ins Klo, mein kleiner Freund Mike Krüger. Wir werden die Schlagzeile jetzt mal um ein Vielfaches erhöhen in Richtung Flott. Turning Away heißt der Song. Und der alte Rock'n'Roller Mr. Shakin' Stevens gibt uns diese Darstellung um 8 Uhr und 11 Minuten, 4 Minuten vor Viertel 9.
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0: Rock'n'Roll in Reinkultur mit Mr. Shaken Stevens und Turning Away. 8 Uhr und 14 Minuten, aber gerade noch so. Eine Minute vor Viertel neun haben wir es in der Zwischenzeit. Jetzt besingt Rio Reiser meine tatsächliche Bestimmung. Was denn? König von Deutschland. Was? Gleich in wenigen Sekunden haben wir den Song.
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0: Da war die Welt noch in Ordnung, als Rio Reiser in Kreuzberg sich aufhielt und dort dufte Mucke komponierte. König von Deutschland hier in der Sendung, der Morgen mit Gernot um 8 Uhr und 19 Minuten, eine Minute vor 20 vor halb. Was für ein Teil? Na gut, okay, wir machen das anders. Wir atmen noch zweimal durch. Atmen war das nicht, das war eher keuchen. Gut, und dann haben wir es tatsächlich 8 Uhr und 20 Minuten. 10 Minuten vor halb 9. Wir hören jetzt den Beitrag, den versprochenen. Und dann gibt es eine schöne Nummer, die kennen wir auch aus dem Deutschen. Ja? Moment, kleinen Moment, 10 Sekunden bitte. Den kennen wir auch aus dem Deutschen. Und zwar kennen wir den von... Ich bin jetzt ein bisschen abgelenkt. Hier klingelt nämlich jemand am Telefon, der weiß nicht, dass ich gerade live moderiere. Moment, ist nicht so schlimm. Wir hören Umberto Tozzi und vorher der Beitrag, wie ihr wisst.
1: Britische Kinder sollen mit einem Trick wieder Geschmack an Gemüse finden. Eine britische Supermarktkette verkauft seit Montag Karotten mit Schokoladengeschmack. Auch andere Variationen gibt es diese Woche in den Iceland-Supermärkten. So zum Beispiel Maiskolben mit Pizza-Aroma und Blumenkohl mit Käse-Zwiebel-Geschmack. Ich glaube, das ist ein ernsthafter Versuch, etwas Sinnvolles zu tun, sagte Professor Gordon McPhee von der britischen Krebsforschungskampagne. Nach seiner Ansicht kann aromatisiertes Gemüse helfen, die Abneigung vieler Kinder gegen das Grünzeug zu überwinden. Doch nicht alle Kinder waren begeistert. Als geschmacklos bezeichnete die 16-jährige Pumtern die Schokokarotten. Schokolade gehört in den Pudding, stellte der 8-jährige George fest.
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mit KI-Support. Viele Wolken gibt es heute Morgen in vielen Ecken und im äußersten Westen kommt schon wieder Regen auf. Am Alpenrand sind anfangs auch noch Schauer und Gewitter möglich. Tagsüber bleibt es oft grau und immer wieder nass, nur ab und zu zeigt sich auch mal die Sonne. Maximal werden es 18 bis 28 Grad. Morgen geht's mit Sonne und Wolken weiter, zwischendurch regnet's auch mal und vereinzelt kracht's, dazu bis 30 Grad.

0: Wenn ihr jetzt denkt, wo ist der Gernot geblieben? Ja, das war ein wichtiges Telefonat. Ich konnte nicht einfach jetzt so auflegen, denn es war eine Staatsobrigkeit. Ja, da kannst du dir einfach auflegen oder so. Das geht natürlich nicht. Das ist jetzt mal in der Live-Sendung gewesen. War auch wirklich wichtig. Es tut mir leid. Ich kann mich nur entschuldigen. Was machen wir denn jetzt? Jetzt müssen wir das Programm leicht umgestalten. Erstmal die Uhrzeit. Die ist ja wichtig in der Morgensendung. 8:36, 8:09. Wir spielen erstmal noch einen schönen Song und dann gucken wir mal nach, wer heute Geburtstag hat. Das mit dem Wetter, tut mir leid, ist heute ausgefallen. Würde jetzt auch nichts mehr bringen, das ist zu spät. Tut mir leid, Kurt, machen wir morgen zweimal? Nicht? Nee, ich könnte ja in der zweiten Stunde das Wetter, was du ja eben geschickt hast, vielleicht morgen vorlesen? Gernot, Silvermoon. Silvermoon hören wir jetzt, die Originalfassung von Randolph Rose, seinem deutschen Titel Silvermoon Baby. Nochmals Entschuldigung, aber es war ein behördliches Telefonat, da kann man natürlich nicht einfach sagen, ich kann jetzt nicht, ich muss jetzt moderieren. Dann zeigen die einen auch einen Vogel. Außerdem war es tatsächlich wichtig für mich, denn ich möchte ja was von der Obrigkeit. Und dann kann man die einfach auflegen, ne? So, hören wir erstmal hier.
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Christian. Oh, also erstmal hier runterziehen. Völlig nüchtern, der ganze Kerl. Ich sag's euch. Christian Slater, der US-amerikanische Schauspieler, 1969 geboren. Der wird heute 57 Jahre alt. Herzlichen Glückwunsch, der deutsche Schauspieler Heino Ferscher, 1963 geboren, wird ganze 63 Jahre alt. Herzlichen Glückwunsch. Des Weiteren der deutsche Schauspieler und Entertainer Harald Schmidt, 1957 geboren, wird heute 69 Jahre alt. Ich wusste gar nicht, dass er so jung ist. Ich hätte den älter eingeschätzt, also vom Wissen her. Patrick Swayze, US-amerikanischer Schauspieler, Sänger und Tänzer, hat auch am 18. August Geburtstag, 1952 geboren. Leider ist er im zarten Alter von 57 Jahren 2009 von uns gegangen. Volker Lechtenbrink, den haben wir vorige Stunde gehört, als Geburtstagsständchen. Der hätte heute auch Geburtstag gehabt, geboren 1944 und 2021, im Alter von 77 Jahren von uns gegangen. Wen haben wir noch? Hier, guck mal, Manuela, leider auch nicht mehr unter uns, aber sie hat tolle Musik, wissen wir ja, vieles aus der Feder von Drafi Deutscher. Am 18. August 1943 erblickte sie das Licht der Welt. Und wir hören sie jetzt mit dem musikalischen Geburtstagsständchen Jive Manuela. Schön, dass ihr da seid, ihr Lieben. Allen anderen Geburtstagskindern vom 18. August natürlich selbstverständlich alles, alles Gute und trinkt mal einen mit im Namen der Ortsgruppe Goldbrand.

0: bin noch völlig außer Atem. Ich musste erstmal um den Studiostuhl hier herumtanzen im Disco Fox Stil, ist ja wohl klar. Stellenweise mit Stechschritt so, ja. Was für ein Ding? Manuela. Jive, Manuela, das Ganze um 8.49 Uhr, 4 Minuten nach 8:45. Ihr Lieben, was haben wir jetzt Schönes? Ah, Cock Robin, When Your Heart Is Weak. Auch eine schöne Nummer aus den Good Old 80s. Gleich in wenigen Sekunden.
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0: Cock Robin, when your heart is weak. Hier in meiner Sendung, der Morgen mit Gernot um 8 Uhr und 55 Minuten, 5 Minuten vor 9. Das ist der Moment, wo ihr alle die Großpackung Taschentücher öffnen müsst, die Wochenendpackung, 250 Stück, und anfangen könnt zu heulen. Wie Schlosshunde, weil ich mache jetzt Feierabend. Oh, naja, nun hör auf, mach wieder zu die Packung. Morgen früh ab 6 Uhr bin ich ja wieder da und gehe ich auf den Zeiger. Richtig. 6 bis 9, der Morgen mit Gernot. Wie ihr wisst, wer es nicht abwarten kann, meine Wenigkeit zu hören, kann morgen früh um 3 Uhr die Wiederholungssendung hören, wenn er dann möchte. Ich verabschiede mich mit Bill Ramsey und der Pigalle, die große Mausefalle. Wünsche euch viel, viel Spaß mit den folgenden Sendungen noch. Und wem die Musikauswahl hier gefallen hat, dem der Hinweis nochmal. Auf meinem Radiosender läuft das 24 Stunden mit exakt der gleichen Musik. Wem es gefällt, gerne bei mir zuhören. Wer noch Probleme hat, irgendwelche Kritiken loszuwerden, 0170 18 16 616, 0170 18 16 616, für SMS, WhatsApp oder auch einen Anruf nach 9, wenn es geht. Wie immer die zünftige Verabschiedung. Diener nach links, Diener nach rechts. Tschüss, tschüss, ihr Lieben. Macht's Schmugge. Euer Gernot aus dem wunderschönen Märkisch-Oderland. Bis morgen früh um 6. Ja. War eine Drohung.
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2: Im Studio Immekasten. Bundesjustizministerin Hubig will Mietern den Hitzeschutz in den eigenen vier Wänden erleichtern. Das sagte sie der Rheinischen Post. Sie kann sich Änderungen im Mietrecht vorstellen, damit Klimaanlagen oder Sonnenblenden einfacher eingebaut werden können. Bislang gibt es dabei rechtliche Hürden, sagt sie. Hubig meint, für Mieter und Vermieter brauche es klare und praktikable Regeln. Und Hitzeschutz müsse insgesamt stärker zum politischen Schwerpunkt werden. Die Ernte in Deutschland fällt in diesem Jahr mau aus. Der Bauernverband rechnet beim wichtigen Getreide mit einem Ertrag von knapp 42 Millionen Tonnen, 7% weniger als im Vorjahr. Die Kartoffelernte dürfte ebenfalls mager ausfallen. Die Bauern stehen vor großen Herausforderungen. Der Präsident des Bauernverbands Ruckwied sagte bei der Erntebilanz:
3: Unterdurchschnittliche Ernte seit 3 Jahren, niedrige Erzeugerpreise, ständig steigende Kosten. Es ist zwingend notwendig, dass die Bundesregierung ein Sofortprogramm für die Landwirtschaft auf den Weg bringt.
2: Drohnen werden immer mehr zum Sicherheitsrisiko und dagegen will Deutschland sich besser rüsten. In Sachsen-Anhalt ist ein neues Forschungszentrum an den Start gegangen. Am Testflughafen des Deutschen Zentrums für Luft- und Raumfahrt soll zu Abwehrmöglichkeiten geforscht und Technologie unter realistischen Bedingungen erprobt werden. Mit dem Wohnungsbau in Deutschland geht es bergauf. Im ersten Halbjahr wurden rund 126.000 Baugenehmigungen erteilt, so das Statistische Bundesamt. Das sind 15% mehr als vor einem Jahr und der stärkste Anstieg von Baugenehmigungen seit 2016. Augen auf beim Online-Kauf. Der Handelsverband warnt vor Shops im Netz, die scheinbar in Deutschland sitzen, hinter denen aber Anbieter aus China stecken. Das Zurückschicken der Ware kann da sehr teuer werden und viele Käufer behalten sie deshalb. Das ist das Geschäftsmodell vieler Shops, so der HDE.
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4: Mit KI-Support. Wolkig und ziemlich wechselhaft ist es heute. Im Nordwesten kommen immer wieder Schauer und Gewitter runter, später dann auch weiter rüber Richtung Osten. Zwischendurch wird es mal freundlicher und die Sonne kommt raus.

Die Höchstwerte liegen bei 20 bis 28 Grad. Im Südwesten sind sogar bis zu 32 Grad drin. Morgen gibt es viele Wolken, im Süden immer wieder Regen und teils Gewitter, sonst meist trocken bei bis zu 28 Grad.

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0: Brenda Lee und Dancing in the Street. Ihr kennt das Ding natürlich eher von David Bowie, ja, aber hier, die Brenda Lee hat das Ding viel früher schon gesungen. Warte, ich guck mal, wann? 1963, ne, hat die das Ding schon gesungen und wir kennen es aus den 80ern mit David Bowie. Es war der Opener meiner Sendung.
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0: Da ist er wieder, der Unhold der Woche. Mittwoch ist heute, Mittwoch, der 19. August. Ihr hört die Sendung Der Morgen mit Gernot. Die gibt's live montags bis freitags von 6 bis 9 und unlive in der Nacht von 3 Uhr bis 6 Uhr an immer die Wiederholung vom Vortag. Ihr wisst ja, ihr Lieben, meine Sendestunde ist strukturiert. Das macht das Radioprogramm hier, dem ich sehr dankbar bin. Kann ich euch mal Hinweis geben für die Radiobetreiber, die vielen, die hier zuhören, 154 Stück sind's, ne? Nee, warte mal, da sind ja wieder zwei hier zugekommen, das sind 156. Genau. Wie auch immer, egal an die Betreiber, die meine Sendung übernommen haben, ja, ich kann das Programm empfehlen. Das ist keine Werbung, sondern einfach nur eine Empfehlung. Mehr lässt, ja, solltet ihr euch zulegen. Ob es der Achter nun unbedingt sein muss, ja gut, das sei erst dahingestellt, aber der Siemer definitiv, der tut das genau die ganzen vielen Jahre schon, die ihr mich hier hört mit der Sendung Der Morgen mit Gernot. Das war ein Hinweis in eigener Sache und nun die Struktur der Sendestunde. Zum Anfang Nachrichten, Sport und Wetterbericht in kompakter Variante. In der 20. Sendeminute ist ein kleiner Beitrag um halb die Wetteraussichten. 10 nach halb gibt's den Blick auf die Leute, die heute Geburtstag haben. Und musikalischerseits der Städtewechsel von deutsch in nicht deutsch gesungenem Liedgut. Dazwischen die aktuelle Uhrzeit. 6 Uhr und 9 Minuten haben wir es. 9 Minuten nach 6. Ibo singt jetzt Wo warst du, als ich Feuer fing? Ich find's schön, dass ihr da seid und wir zusammen Kaffee schlürfen. Moin, moin, auch liebe Grüße an Sabine, ja, die mir gerade zuhört. Ich weiß, es tut dir sehr, sehr schwer, aber es ist die beste Morgensendung, die es gibt.

0: Ibo, wo warst du, als ich Feuerfink um 6 Uhr und 12 Minuten, 3 Minuten vor Viertel 7 in der Zwischenzeit? Ihr Lieben, von Kim Wilde den Song You Keep Me Hanging On, ne, sollte durchaus Begriff sein, ne? Der ist nicht von ihr, hat sie gemopst. Denn weit vorher hat ihn Diana Ross' Supremes gesungen, ne? Den hören wir uns jetzt mal an von ihr. Mehr gibt's nicht zu sagen. Da ist er, da singt sie. Mach!
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0: Das ist so ein bisschen Stil der 60er, 70er Jahre mit Diana Ross und The Supremes vom Titel You Keep Me Hanging On. Und dann haben wir ihn Mitte, Ende der 80er, ne? Hat ihn Kim Wilde gesungen. Irgendwo, ich muss noch mal gucken, wann Kim Wilde das Ding gesungen hat. Ja, nochmal in die Neuzeit geholt, hätte ich damals gesagt. Ja, jetzt nicht mehr. Jetzt sind sie beide Oldies. Egal, wer es singt. 6 Uhr und 16 Minuten in der Zwischenzeit. Eine Minute nach Viertel 7 haben wir es. Andrea Berg sagt das, was viele, viele vom Standesamt immer sagen. Ja, ich will. Ja reicht aus, aber ja, ich will, darf man auch sagen. Ist tatsächlich gestattet.
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1: Genau, ja, ich will, ja, eine eindeutige Entscheidung. 6:20, ganz genau 10 Minuten vor 6:30, jetzt gibt's den versprochenen Beitrag und dann Rigera mit Vamos a la Playa, schöne Mucke aus den 80ern. Eine ungewöhnlich und schwierige Operation haben russische Ärzte in einem Feldlazarett in Tschetschenien erfolgreich hinter sich gebracht. Wie der Fernsehsender RTL am Montag berichtete, entfernte ein Chirurgenteam einem Soldaten eine scharfe Granate aus dem linken Oberschenkel. Die Ärzte trugen während der heiklen Operation gepanzerte Westen. Der Eingriff dauerte eine Stunde. Das Geschoss wurde mit einem Granatwerfer von tschetschenischen Separatisten abgefeuert und blieb im Oberschenkel des Soldaten stecken, ohne zu explodieren. Die Ärzte hatten zunächst erwogen, das Bein zu amputieren. In diesem Fall wäre das Risiko einer Explosion geringer gewesen. Sie entschlossen sich aber dann doch dazu, das Geschoss operativ zu entfernen und das Bein des Soldaten somit zu retten. Wir waren der Meinung, dass dies zu unserer Arbeit gehört, sagte der Chirurg Igor Peskin. Und der Militärarzt Andrei Tschernajow sagte, das Geschoss hätte bei der geringsten Bewegung explodieren können. Die Operation fand in einem Lazarett in Tschankala statt, einem Vorort der tschetschenischen Hauptstadt Grozny. Der Soldat wurde nach der Operation in ein Krankenhaus nach Wladiwask geflogen.
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0: Musik aus den 80ern mit Rigera und Warmers a la Playa hier in meiner Sendung. Der Morgen mit Gernot um 6 Uhr und 26 Minuten. 4 Minuten trennen uns vor der 6:30 Marke. Jetzt wird eine berechtigte Frage gestellt. Und zwar, und wer küsst mich? Ja, das frage ich mich auch tagtäglich. Roland Kaiser weiß da ein Lied von zu singen.
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0: Ja, Forscher haben tatsächlich rausgefunden, für jeden leidenschaftlichen Zungenkuss gehen ca. 200 Kalorien flöten. Alter, dann müsst ihr den ganzen Tag knutschen, dann kann ich abnehmen. Roland Kaiser. Und wer küsst mich? 6:30 Uhr, ganz genau 6:30. Wir schauen uns jetzt das Wetter an. Einfach Verbrauchertipps, die folgen. Und dann singt Bernie Paul Night After Night. Ach, was schön. Aber erst das Wetter.
1: Mit KI-Support. Wolkig und ziemlich wechselhaft ist es heute. Im Nordwesten kommen immer wieder Schauer und Gewitter runter. Später dann auch weiter rüber Richtung Osten. Zwischendurch wird es mal freundlicher und die Sonne kommt raus. Die Höchstwerte liegen bei 20 bis 28 Grad. Im Südwesten sind sogar bis zu 32 Grad drin. Morgen gibt es viele Wolken, im Süden immer wieder Regen und teils Gewitter, sonst meist trocken bei bis zu 28 Grad.

0: Bernie Powell, Night of the Night. In Deutsch habe ich das auch schon ein paar Mal gespielt. Ne? Conny Maureen singt das Ding, ich will nur bei dir sein. Halte mich fest hier. Eben gehört das Original. Original hören wir jetzt auch von der Formation City. Ja? Am Fenster, das ist ihr berühmtester Titel, würde ich mal sagen, mit Abstand. Gibt noch viele andere, die haben nicht nur einen. Toni Kral und seine Mannen haben noch deutlich mehr auf der Pfanne. Aber hier der ragt richtig heraus und ist tatsächlich auch damals über die Landesgrenze der DDR hinaus bekannt geworden. City und Am Fenster. Und danach gucken wir uns mal an, wer heute Geburtstag hat. 6 Uhr und 36 Minuten. 6 Minuten nach 6:30.
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Gucken wir mal, wer heute am 19. August Geburtstag hat. Zum Beispiel Mette Marit, ja, die norwegische Prinzessin, hat 1973 das Licht der Welt erblickt und wird heute 53 Jahre alt. Guido Ganz, den kennen wir, deutscher Moderator und Komiker, 1971 geboren, wird heute 55 Jahre alt. Herzlichen Glückwunsch an der Stelle. Des Weiteren, wen kennen wir noch? Bill Clinton, ja? Der 42. Präsident der Vereinigten Staaten, der wird heute 80 Jahre alt. Ja? Herzlichen Glückwunsch, 1946 geboren. Ian Gillan, der britische Rocksänger von der Band Deep Purple, wird heute 81 Jahre alt. Ja? 1945 geboren. Den ehren wir dann in der zweiten Stunde, wenn wir mal einen Titel spielen von Deep Purple. Johnny Nash, auch heute Geburtstag, 1940 geboren, leider 2020 im Alter von 80 Jahren verstorben. Haben wir noch einen vergessen? Ich guck mal schnell. Ist hier noch wer? Coco Chanel wäre noch zu erwähnen. Ja, die französische Modedesignerin, also hätte auch am 19. August Geburtstag gehabt, beziehungsweise hat sie ja gehabt, aber nun ist sie ja 1971 verstorben. Kennen wir 1883, ja? Coco Chanel von dem zum Beispiel Parfüm und dergleichen. Ne? Und wie gesagt, sie war ja auch eine Modedesignerin. Hören, tun wir jetzt Johnny Nash. Und was singt da Schönes? Rock Me, Dingster, was für ein Teil? Rock Me, genau. Rock Me hören wir von Johnny Nash.

0: Hätte heute Geburtstag gehabt, Johnny Nash, Rock Me Baby, hörten wir entspannte Reggae-Klänge hier in meiner Sendung Der Morgen mit Gernot. 6:46, eine Minute nach 6:45 haben wir es. Jetzt gibt es eine Lebensweisheit, die immer funktioniert hat. Die kann ich bestätigen in meinem sehr doch langen Leben schon, muss ich immer so sagen. Ne? Eine neue Liebe ist wie ein neues Leben. Und rechthaberig singt tatsächlich diesen schönen Song Jürgen Markus. Aber er hat ja auch recht.
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0: Ach, wie recht er doch hat, eine tolle Lebensweisheit. Eine neue Liebe ist wie ein neues Leben. Jürgen Markus um 6 Uhr und 51 Minuten, 9 Minuten vor 7. Jetzt gibt's wieder einen schönen schnuckeligen Song von Depeche Mode, Never Let Me Down Again.
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0: Depeche Mode, Never Let Me Down Again, hier in meiner Sendung Der Morgen mit Gernot. Jetzt haben wir noch ein bisschen Frank Zander. Bis ran an die Nachrichten, Sport und Wetterbericht kompakt. Im Original kennen wir die Nummer von Musical Youth und der Titel hieß Passe Dutchie. Und der Hugo Egan Balder, der ist der Hund. Der Wuff, Wuff, Wuff, Wuff. Man kann das Ding dann sehen bei der Plattform mit dem großen Y. Da kennt man oder sieht man den Titel dann und hört ihn nicht nur. Ach, du weißt ja nicht, wie gut es dir geht. Frank Zander, bis ran an die Nachrichten, Sport und Wetterbericht. Und ihr bleibt schon dran und dann freue ich mich, wenn wir uns in der zweiten Stunde weiterhören.
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1: Danke.
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0: die Zeit. 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
2: Im Studio Imme Kasten. Bundesjustizministerin Hubig will Mietern den Hitzeschutz in den eigenen vier Wänden erleichtern. Das sagte sie der Rheinischen Post. Sie kann sich Änderungen im Mietrecht vorstellen, damit Klimaanlagen oder Sonnenblenden einfacher eingebaut werden können. Bislang gibt es dabei rechtliche Hürden, sagt sie. Hubig meint, für Mieter und Vermieter brauche es klare und praktikable Regeln. Und Hitzeschutz müsse insgesamt stärker zum politischen Schwerpunkt werden. Die Ernte in Deutschland fällt in diesem Jahr mau aus. Der Bauernverband rechnet beim wichtigen Getreide mit einem Ertrag von knapp 42 Millionen Tonnen, 7% weniger als im Vorjahr. Die Kartoffelernte dürfte ebenfalls mager ausfallen. Die Bauern stehen vor großen Herausforderungen. Der Präsident des Bauernverbands Ruckwied sagte bei der Erntebilanz:
3: Unterdurchschnittliche Ernte seit 3 Jahren, niedrige Erzeugerpreise, ständig steigende Kosten. Es ist zwingend notwendig, dass die Bundesregierung ein Sofortprogramm für die Landwirtschaft auf den Weg bringt.
2: Drohnen werden immer mehr zum Sicherheitsrisiko und dagegen will Deutschland sich besser rüsten. In Sachsen-Anhalt ist ein neues Forschungszentrum an den Start gegangen. Am Testflughafen des Deutschen Zentrums für Luft- und Raumfahrt soll zu Abwehrmöglichkeiten geforscht und Technologie unter realistischen Bedingungen erprobt werden. Mit dem Wohnungsbau in Deutschland geht es bergauf. Im ersten Halbjahr wurden rund 126.000 Baugenehmigungen erteilt, so das Statistische Bundesamt. Das sind 15% mehr als vor einem Jahr und der stärkste Anstieg von Baugenehmigungen seit 2016. Augen auf beim Online-Kauf. Der Handelsverband warnt vor Shops im Netz, die scheinbar in Deutschland sitzen, hinter denen aber Anbieter aus China stecken. Das Zurückschicken der Ware kann da sehr teuer werden und viele Käufer behalten sie deshalb. Das ist das Geschäftsmodell vieler Shops, so der HDE.
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4: Mit KI-Support. Wolkig und ziemlich wechselhaft ist es heute. Im Nordwesten kommen immer wieder Schauer und Gewitter runter, später dann auch weiter rüber Richtung Osten. Zwischendurch wird es mal freundlicher und die Sonne kommt raus. Die Höchstwerte liegen bei 20 bis 28 Grad. Im Südwesten sind sogar bis zu 32 Grad drin. Morgen gibt es viele Wolken, im Süden immer wieder Regen und teils Gewitter, sonst meist trocken bei bis zu 28 Grad.

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0: Buddy Knox und Party Doll war der Opener der zweiten Stunde meiner Sendung
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0: Mittwoch ist heute. Mittwoch, den ganzen Tag, morgens und abends mit Licht aus und an. Genau so ist es. Mittwoch, der 19. August 2026. Wie immer hört ihr die Sendung Der Morgen mit Gernot live montags bis freitags von 6 bis 9 Uhr und unlive von 3 Uhr in der Nacht bis 6 Uhr ran immer die Wiederholung vom Vortag. Meine Sendestunde ist strukturiert mit Nachrichten, Sport und Wetterbericht kompakt in der Anfangsminute, ja, Anfangssekunde sogar, ja, tatsächlich. Dann in der 20. Minute haben wir einen kleinen Beitrag um halb, dann die Wetteraussichten und 10 nach halb circa gucken wir, wer heute Geburtstag hat. Musikalischerseits der Fairnessfilter, wie immer scharf geschaltet, bedeutet, ich spiele meinen deutschsprachig gesungenen, gefolgt von einem nicht deutschsprachig gesungenen Titel, dazwischen die aktuelle Uhrzeit und zack ist der Drops so gut wie lutscht. So, dann legen wir los, wa? Legen wir los. Nach Buddy Knox in Englisch mit Party Doll hören wir was Deutsches mit Rudolf Rock und die Schocker. Die Bikerin vom Bodensee. Ja, das ist tatsächlich ein Volkslied und das singen die jetzt in so einer Art Rock'n'Roll-Sound, ja? Gar nicht mal so unflott. Schön, dass ihr da seid. Moin, moin. Prost Kaffee, wie immer.

0: Rocklastige Klänge aus diesem Volksmusiktitel, hätte ich beinahe gesagt. Die Bikerin vom Bodensee mit Rudolf Rock und den Schockern. Wir haben 7 Uhr und 11 Minuten. 4 Minuten vor Viertel 8. Jetzt gibt es eine schöne Nummer von der Formation Exile. Ja, Exile. Kiss You All Over. Der Roland Kaiser hat das Ding auch in Deutsch gesungen, fällt mir gerade ein. Ganz oder gar nicht, ne? Wir hören hier jetzt das Original.
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0: Exile.
1: Mit Kiss You All Over um 7 Uhr und 15 Minuten. Ganz genau Viertel 8 oder Viertel nach 7 genannt. Jetzt gibt's erstmal Feierabend. Was? Ist doch noch Zeit, jede Menge doch. Naja, zumindest musikalischerseits. Ihr kennt den Titel alle von Peter Alexander und man summt ihn auch gerne, wenn es dann langsam in Richtung Feierabend geht. Bei mir noch nicht, ich habe noch ein bisschen was vor mit euch, aber musikalischerseits ist das Ding durchaus ein Genuss.
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0: Der unvergessene Peter Alexander hier in meiner Sendung mit einem sehr, sehr erfolgreichen und auch bekannten Song, Feierabend. Den habe ich aber noch nicht. Wie gesagt, noch eine Stunde und 40 Minuten ist noch und dann naht mein Feierabend. Aber was naht, ist zumindest die Halbzeit der ganzen Woche, in 10 Minuten nämlich. Wir haben 7:20 Uhr, 10 Minuten vor 7:30 Uhr. Jetzt gibt es den versprochenen Beitrag und dann singt Connie Francis Quando, Quando, Quando. Aber erst der Beitrag.
1: Auf dem Dach eines Zuges hat ein Schwarzfahrer in Frankreich 200 Kilometer weit ausgeharrt. Der junge Niederländer kletterte nach Angaben der SNCF bei der Abfahrt in Aurillac am frühen Samstagmorgen auf das Dach, wo er bei der Ankunft in Clermont-Ferrand 3 Stunden später entdeckt wurde. Es sei noch unklar, wie er sich dort die ganze Zeit in der Kälte halten konnte, hieß es bei der Eisenbahngesellschaft. Die genauen Motive der gewagten Schwarzfahrt seien auch noch nicht geklärt. Eines aber war sicher. Der 18-Jährige, der das Abenteuer unversehrt überstand, muss eine Strafe zahlen. Wegen Benutzung des Zuges ohne gültigen Fahrschein.
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0: Mit ihrer glockenklaren Stimme, Quando, Quando, sang sie sich in den Musikhimmel im wahrsten Sinne des Wortes. Conny Francis hier in meiner Sendung, der Morgen mit Gernot. Wir haben es 7 Uhr und gleich 24 Minuten, 6 Minuten trennen uns noch vor der halb 8 Marke und dem Wetter. Das kommt gleich, hören wir gleich. Aber erstmal gibt's die großen deutschen Stars auf 45, Medley Stars auf 45. So heißt dieses Gesangsstück und ich denke mal, ihr werdet den ein oder anderen Titel mit Sicherheit noch kennen. Und es darf mitgesummt werden, ja. Ich verrate auch keinen, dass ich alle Titel kenne, weil ich schon ein alter Sack bin.
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0: so ein Reigen, Potpourri oder Medley ist keine Neuerfindung, gab es früher schon, gab es schon vor 30, 40, 50 Jahren. Und ist immer ein kleiner Genuss, ne? Je nachdem, und tanzbare Rhythmen sind auf jeder Party ja gerne gehört. So soll's sein. Die großen deutschen Stars auf 45. 7 Uhr und na gleich. Ein paar Sekündchen fehlen noch, 30 Minuten. Genau, Halbzeit meiner kompletten Sendung der Morgen mit Gernot. Auch Halbzeit der Sendung der ganze Woche. Ja, exakt die Mitte. Und jetzt geht's straff Richtung Wochenende. Was? Nee, erstmal straff Richtung Wetter. Und nach dem Wetter können ein paar Verbrauchertipps zuschlagen. Bei wem nicht, der hat Glück, der hört sofort Jack and Stevens, You Drive. Nee, You Never, von vorne. You Never Talk It About Me. Die Nummer hören wir uns an. Aber erst das Wetter.
1: Mit KI-Support. Wolkig und ziemlich wechselhaft ist es heute. Im Nordwesten kommen immer wieder Schauer und Gewitter runter, später dann auch weiter rüber Richtung Osten. Zwischendurch wird es mal freundlicher und die Sonne kommt raus. Die Höchstwerte liegen bei 20 bis 28 Grad. Im Südwesten sind sogar bis zu 32 Grad drin. Morgen gibt es viele Wolken, im Süden immer wieder Regen und teils Gewitter, sonst meist trocken bei bis zu 28 Grad.

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Um 7.33 Uhr, 3 Minuten nach 7:30 in der Zwischenzeit. Ihr Lieben, ihr kennt mit Sicherheit den Song von der Goomba Dance Band, ne? Son of Jamaica. Na klar, das Ding ist ja durchaus in den Schlager-Olymp geholt worden, ja. Auch englisch gesungene Musik kann durchaus ein Schlager sein. Hier ist der beste Beweis. Son of Jamaica. Die

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Schauen wir mal, heute ist der 19. August. Wer hat oder hätte da Geburtstag gehabt? 1973 geboren, heute 53 Jahre alt, die norwegische Prinzessin Mette Marit, ja? Hat heute Geburtstag, herzlichen Glückwunsch. Guido Ganz, der deutsche Moderator und Komiker, wird heute ganze 55 Jahre alt, 71 erblickte er das Licht der Welt. Des Weiteren haben wir hier Bill Clinton, ja, der 42. Präsident der Vereinigten Staaten. Der wird heute 80 Jahre alt, ja, 1946 geboren. Ian Gillan.

0: Gillen, Entschuldigung, also dieses Englisch, da muss ich noch lernen doch. Aber muss ich das lernen?
1: Nö, eigentlich nicht. Als Deutscher, warum soll ich eine ausländische Sprache lernen? Wo steht das?
0: Dass ich das muss. Müssen tue ich sterben. Eines Tages. Ohne Toilette, sonst bringt meine Hose. Der britische Rocksänger vom Deep Purple, von der Band Deep Purple, wird heute 81 Jahre alt. Da hören wir gleich was von. Des Weiteren Johnny Nash, den haben wir in der vorigen Stunde ja schon gewürdigt und auch singen lassen. Der ist 1940 geboren. Leider verstarb er 2020 im Alter von 80 Jahren. Johnny Nash ist der oder ein US-amerikanischer Pop- und Reggae-Musiker und Schauspieler gewesen. So, und nun nochmal zu Deep Purple. Der bekannteste Song, denke ich mal, ist Smoke on the Water. Das Ding ziehen wir uns jetzt rein.

0: Deep Purple, herzlichen Glückwunsch zum Geburtstag an Dingens. Wer ist Dingens? Na hier, Dingensbummens. Wer ist denn wieder Dingensbummens? Gernot, was hast du wieder? Ich habe schon wieder nebenbei gelesen, was beim Roland-Kaiser-Konzert war. Siehst du, da war er wieder abgelenkt. Also dieser Gernot, ich sag's euch, an Ian Gillan. Ja, Gillan? Wie? G-I-L-L-A-N. Gillan, würde ich eher sagen, ne? Ian Gillan. Okay, keine Ahnung davon viel. Macht nichts. Beim Künstlern ist es sowieso immer so eine Sache. Das, was da im Englischen steht, muss nicht dem entsprechen, wie sie gerne angesprochen oder ausgesprochen werden möchten. Ne? Das heißt durchaus manchmal auch noch ganz, ganz anders. Oder wird ganz anders ausgesprochen. Hier die Purple und Smoke on the Water, echter Klassiker, 7 Uhr und gleich 45 Minuten. Gleich ist es soweit, dann haben wir es 7:45. Jetzt gibt es was Lustiges aus der Comedy-Ecke von Mike Krüger und er singt einen Song, den wir von der Melodie her, na klar, von Nino De Angelo kennen, Jenseits von Eden. Und hier macht Mike Krüger daraus Jenseits vom Tresen. Naja, war klar, ne? Anders kennt man ihn ja nicht. Den blöden Blödelbaden, den liebevollen Blödelbade aus dem hohen Norden.
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So einen Song habe ich noch bis ran an die Nachrichten. Einen schönen Stars on 45 ABBA-Medley. Und dann hören wir uns zur zweiten Stunde wieder. Wir haben gleich 10 Minuten vor 8. Bis gleich, ihr Lieben. Schön dranbleiben und genießen. Wo ist er? Hier ist er, der Titel. Moment, jetzt haben wir wieder versaut. Ach nee, du, also dieser Gernot. Moment, jetzt muss er ihn wieder vorholen, ne? Hier hin machen, so, und wo ist eigentlich der Nächste? Hier, siehst du? Live ist live. Erstmal das Bett wieder vorholen. Also dieser Gernot, du, nee, der macht aber auch alles verkeilt. Und jetzt müssen wir mal kicken, ob wir das wieder hinkriegen. Nee, jetzt ist er ja schon hier gelandet. Ach, wie kriegen wir denn den jetzt wieder hin? Ganz einfach, indem wir den aus dem Papierkorb wiederholen. Ah, so, wo ist er? Da ist er. Neu hinzufügen. Zack. Und dann sollte er eigentlich nochmal spielen. Gucken wir mal.

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2: Im Studio Immekasten. Bundesjustizministerin Hubig will Mietern den Hitzeschutz in den eigenen vier Wänden erleichtern. Das sagte sie der Rheinischen Post. Sie kann sich Änderungen im Mietrecht vorstellen, damit Klimaanlagen oder Sonnenblenden einfacher eingebaut werden können. Bislang gibt es dabei rechtliche Hürden, sagt sie. Hubig meint, für Mieter und Vermieter brauche es klare und praktikable Regeln. Und Hitzeschutz müsse insgesamt stärker zum politischen Schwerpunkt werden. Die Ernte in Deutschland fällt in diesem Jahr mau aus. Der Bauernverband rechnet beim wichtigen Getreide mit einem Ertrag von knapp 42 Millionen Tonnen, 7% weniger als im Vorjahr. Die Kartoffelernte dürfte ebenfalls mager ausfallen. Die Bauern stehen vor großen Herausforderungen. Der Präsident des Bauernverbands Ruckwied sagte bei der Erntebilanz:
3: Unterdurchschnittliche Ernte seit 3 Jahren, niedrige Erzeugerpreise, ständig steigende Kosten. Es ist zwingend notwendig, dass die Bundesregierung ein Sofortprogramm für die Landwirtschaft auf den Weg bringt.
2: Drohnen werden immer mehr zum Sicherheitsrisiko und dagegen will Deutschland sich besser rüsten. In Sachsen-Anhalt ist ein neues Forschungszentrum an den Start gegangen. Am Testflughafen des Deutschen Zentrums für Luft- und Raumfahrt soll zu Abwehrmöglichkeiten geforscht und Technologie unter realistischen Bedingungen erprobt werden. Mit dem Wohnungsbau in Deutschland geht es bergauf. Im ersten Halbjahr wurden rund 126.000 Baugenehmigungen erteilt, so das Statistische Bundesamt. Das sind 15% mehr als vor einem Jahr und der stärkste Anstieg von Baugenehmigungen seit 2016. Augen auf beim Online-Kauf. Der Handelsverband warnt vor Shops im Netz, die scheinbar in Deutschland sitzen, hinter denen aber Anbieter aus China stecken. Das Zurückschicken der Ware kann da sehr teuer werden und viele Käufer behalten sie deshalb. Das ist das Geschäftsmodell vieler Shops, so der HDE.
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4: Mit KI-Support. Wolkig und ziemlich wechselhaft ist es heute. Im Nordwesten kommen immer wieder Schauer und Gewitter runter, später dann auch weiter rüber Richtung Osten. Zwischendurch wird es mal freundlicher und die Sonne kommt raus. Die Höchstwerte liegen bei 20 bis 28 Grad. Im Südwesten sind sogar bis zu 32 Grad drin. Morgen gibt es viele Wolken, im Süden immer wieder Regen und teils Gewitter, sonst meist trocken bei bis zu 28 Grad.

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0: Bugs the Beat, Joe Boxer. Prima, prima, prima. Sehr, sehr schön. War der Opener der dritten Stunde meiner Sendung.
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0: Mittwoch haben wir's. Mittwoch, der 19. August 2026. Ihr hört die Sendung Der Morgen mit Gernot, die es montags bis freitags immer live gibt von 6 bis 9 Uhr und unlive von 3 Uhr in der Nacht bis 6 Uhr ran. Immer die Wiederholung vom Vortag. Ihr wisst ja, meine Sendestunde ist strukturiert, ne? Zur vollen Stunde hört man Nachrichten, Sport und Wetterbericht, wie eben gehört. Dann in der 20. Sendeminute ein kleiner Beitrag. Um halb dann in der dritten Stunde gibt es immer den Wetterbericht. Ja, von mir direkt gelesen. In Zuhilfenahme mit den Daten vom Wetterfrosch Kurt aus Berlin-Tegel. Und 10 nach halb, da gucken wir mal, wer heute Geburtstag hat. Musikalischerseits seid ihr gewohnt, der Fairnessfilter ist scharf geschaltet, bedeutet, bei mir gibt es noch einen deutschsprachig gesungenen, gefolgt von einem nicht deutschsprachig gesungenen Titel. Das dann immer im Wechsel und dazwischen die aktuelle Uhrzeit. Legen wir los, wa? Nach Joe Boxer in Englisch mit Bugs the Beat hören wir was Deutsches. Und zwar vom Tom Astor. Ja, er ist eigentlich bekannt aus der Country-, Lineins- und Western-Ecke. Wie die Schwalben singt er. Das ist die deutsche Cover-Variante vom Elvis Presley, seinem Song Snowboard. Ja, ziehen wir uns rein. Ich stelle mich vor und dann singt der Tom Astor.
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0: was für ein Country, fast für unsere Countryline des Western Freunde, wie die Schwalben, der Elvis Presley Song hier mal in Deutsch gesungen. Wir haben es 8 Uhr und 11 Minuten, 4 Minuten vor Viertel 9. Ace of Base gibt's jetzt mit All That She Won. Ist das richtig ausgesprochen? Der Gernot. All That. Doch? All That. All That. Das ist ja viel Ace, das muss ja lispelt werden. All That She Won.
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0: Ace of Base, All That She Wants, hier in der Sendung Der Morgen mit Gernot um 8 Uhr und 15 Minuten, Viertel nach 8 oder auch Viertel 9 genannt. Ihr Lieben, jetzt gibt's von den Flippers, da habe ich ja auch immer etliches drin, ne? Ich darf gar nicht sagen, wie viel. In der Rotation sind tatsächlich eine Menge drin. Ja, ich kann mich ja ruhig outen. Ich mag sie ganz gerne. Allerdings hier in der Morgensendung ist natürlich immer günstig, wenn man etwas flottere von ihnen spielt. Nicht so die ganz, ganz langsam, sondern eher den Disco-Fox-Anteil der Flippers. Habe ich hier rausgesucht. Du bist eine Wucht, Cherie. Hören wir gleich in wenigen Sekunden.
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0: Die Flippers, du bist eine Wucht, Cherie. Das stimmt, das kann man durchaus mal singen, ja. Allerdings aufpassen auf die Wortwahl, ne. Du bist eine Wucht, Cherie. Nicht du kriegst eine Wucht, Cherie. Das ist ein Unterschied, ja. Eine Wucht ist umgangssprachlich so in Berlin-Brandenburg für eine Tracht Prügel, ja. Das sollte man dann vielleicht genau differenzieren an der Stelle. Wir haben es 8 Uhr und 20 Minuten, 10 Minuten vor halb 9. Jetzt gibt es den versprochenen Beitrag. Und dann hören wir von Louf ein richtig tolles Medley, den Megamix 93.
1: Der hohe Priester der weißen Hexen von Großbritannien, Kevin Calloin, hat eine beruhigende Nachricht für alle Europäer. Die durch die Mondfinsternis frei werdende negative Energie mit potenziell katastrophaler Wirkung würde durch die vereinten Anstrengungen von über 1500 Hexen neutralisiert werden. Für die USA konnte er dagegen keine Verantwortung übernehmen. Calloin mutmaßt etwa 5 bis 6 Stunden nach dem Himmelsschauspiel drohe den Vereinigten Staaten daher zum Beispiel eine Naturkatastrophe.
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0: Luf mit einem schönen Medley. Den Megamix 93 in der Sendung der Morgen mit Gernot. 8 Uhr und 26 Minuten. Damals 4 Minuten trennen uns vor der halb 9 Marke. Jetzt gibt's den schönsten gesungenen grammatikalischen Fehler. Jenseits von Gut und Böse, hätte ich beinahe gesagt. Nein, für immer. Es gibt keinen anderen, weil heutzutage würde so niemand mehr singen. Aber er hat mit diesem Song den absoluten Knaller gelandet. Und selbst auf den heutigen Partys wird das Ding immer noch gesungen. Die Rede ist von Drafi Deutscher, seinem riesen Mega-Erfolg. Marmor, Stein und Eisen bricht. Was ja falsch ist, ne? Dafür gibt es eine 5, auf jeden Fall in Grammatik. Das muss heißen, Marmor, Stein und Eisen brechen. Aber das singt sich halt nicht, ne? Und genau das war der Erfolg. Hören wir uns jetzt an und dann gucken wir nachs Wetter.
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0: Drafi Deutscher aus dem Jahr 1965, ja, ist dieser Titel. Im Jahr 66 hat er das Ding dann nochmal in Englisch eingesungen. Ja, habe ich auch schon ein paar Mal gespielt. Wer wisst hier in der Sendung Der Morgen mit Gernot. Und lasst euch nichts anderes erzählen. Es gibt da gewisse Moderatoren da aus dem Stationsnetzwerk, die erzählen, das wäre 1970 gewesen. Nein, natürlich nicht. Die irren sich, die Kollegen, sehr stark sogar. Was ich schade finde, eigentlich sollte der Kollege Ahnung von haben, ne? Ich gucke so auf den Donnerstag, wisst ihr? Der hat so einen Müll erzählt. Und warum erzählt er so einen Müll, kann ich auch tatsächlich bestätigen, weil er der KI glaubt. Das ist der große Fehler. Dieser Titel ist aus dem Jahr 1965 und hat mit 1970 gar nichts zu tun. Überhaupt nichts, ne? Lasst euch also keinen Schnickschnack erzählen und glaubt niemals der KI, denn die KI ist nur zusammengesammeltes Material, was der ein oder andere ins Internet gestellt hat. Mehr ist es nicht. Also eine echte Intelligenz ist das gar nicht. Ja? Es spiegelt nur das wieder, was seit Jahrzehnten dort reingetragen wurde ins Internet. Es ist tatsächlich eine künstliche Intelligenz. Ja? Ein künstliches Zusammentragen von gefährlichem Halbwissen. So betone ich und würde ich das auch mal einschätzen. Ihr Lieben, wir gucken jetzt aufs Wetter, denn wir haben es 8 Uhr und 30 Minuten, genau 8:30. Somit gibt es das Wetter. Achso, siehst du, das hier kann ich ja entfernen. Das hier, buff, zack, das KI-Wetter, weg ist es. Dann ich mache jetzt das Wetter live hier rein. Und danach gibt es dann Billy Ocean und Loverboy. Zuvor gucken wir mal, was denn der liebe Kurt, der Wetterfrosch aus Berlin-Tegel, mir so zugeschanzt hat. Da gucken wir mal. Ah, eine Tasse Kaffee, das ist schon mal nicht schlecht. Moin Kurt, fängt schon mal gut an. So werden wir ein Paar. Jetzt geht's los. Naja, berauschend sieht's nicht aus, muss man mal dazu sagen. In alphabetischer Reihenfolge die 16 Landeshauptstädte der 16 Bundesländer. B beginnt, ne? Ist klar, weil B steht ganz vorne im Alphabet. Stimmt nicht, Gernot, du lügst. A. Ja, aber A gibt's keinen Landeshauptstadt. Aha, guck an. Berlin 17 Grad, etwas Regen möglich. Bremen 17 Grad, leichter Regen. In Dresden 18 Grad und bewölkt. Düsseldorf 19 Grad, etwas Regen möglich. In Erfurt 17 Grad, stark bewölkt. Hamburg meldet 17 Grad, ebenfalls stark bewölkt. In Hannover 17 Grad, etwas Regen. Regnen tut's auch in Kiel bei 16 Grad. Magdeburg 18 Grad, einsetzender Regen. Mainz, wie es singt und lacht. 20 Grad stark bewölkt. Da das nicht mit Lachen, wa? Bei Starkbewölkung. München 19 Grad bewölkt. In Potsdam 17 Grad stark bewölkt. Saarbrücken 20 Grad bewölkt. In Schwerin 16 Grad stark bewölkt. Stuttgart meldet 19 Grad wechselnd bewölkt. In Wiesbaden 19 Grad bewölkt. Wie immer die Meldung zum Schluss der 16 Landeshauptstädte. Und nu gucken wir uns das Wetter selber an. Und da ist wie folgt zu erlesen. Heute ist in Deutschland wettertechnisch geteilt. Im Norden eher grau, regnerig und teils gewitterig. Im Süden deutlich sonniger und wärmer. Die Höchstwerte reichen ungefähr von 19 bis 22 Grad im Norden bis 28 Grad. Und muss das heißen. Kurt, siehst du, KI, die haben keine Ahnung. Im Norden und 28 bis 32 Grad im Südwesten. Gernot ist ein Klugscheater erster Kajüte. Aber ich habe recht, so ist es. Achtung, besonders im Süden sowie später auch im Osten sind kräftige Schauer und Gewitter möglich. Danke, Kurt. Ja, du solltest das ab und zu mal durchlesen, was du mir schickst. Ist das ein böser Mensch? Ja, das stimmt. Montag bis Freitag von 6 bis 9 bin ich der Böseste.
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0: Flotte Disco-Mucke mit Billy Ocean und Loverboy hier um 8 Uhr und 38 Minuten in der Zwischenzeit. 8 Minuten nach halb 9 haben wir's. Vorige Stunde hatte ich einen Titel von Andrea Berg gespielt. Zack, kommen hier die SMS und auch selbst eine Mail. Du hast doch versprochen, immer beide zu spielen. Ja, das stimmt, habe ich versprochen. Und mein Versprechen wird nicht gebrochen. Ich heiße ja nicht Merz. Gernot, also nee, nein, hier ist er, Helene Fischer, Phänomen, bitteschön, für das Lager der Helene Fischer-Fans, ne? Als ausgleichende Gerechtigkeit für die Andrea Berg-Fans.
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Der 19. August, wann hat denn da wer, wo, wie, was Geburtstag gehabt? Das gucken wir jetzt mal nach. Zum Beispiel die Mette Marit, ja, die norwegische Prinzessin, die hat am 19. August Geburtstag und 1973 das Licht der Erde erblickt. Heute wird sie ganze 53 Jahre alt. Herzlichen Glückwunsch dafür. Deutscher Moderator und Komiker Guido Ganz. Mit TZ am Ende wird heute 55 Jahre alt. Des Weiteren haben wir auf der Agenda, hätte ich beinahe gesagt, Bill Clinton, der US-amerikanische Politiker und 42. Präsident der Vereinigten Staaten. Er wird heute 80 Jahre alt. Herzlichen Glückwunsch dafür. Des Weiteren Ian Gillan. Oh, warte, ja, ich werde das nie lernen. Muss ich auch nicht, ist nicht so schlimm. Zumindest ist er der britische Rocksänger der Band Deep Purple. Ja? 81 Jahre alt wird er. Heute am 19. Und wen haben wir noch? Johnny Nash, der US-amerikanische Pop- und Reggae-Musiker und Schauspieler. 1940 geboren, leider verstarb er 2020 im Alter von 80 Jahren. Herzlichen Glückwunsch an allen, die heute Geburtstag haben. Warte mal, hier haben wir noch einen. Am 19. August 1883 ist sie geboren. Coco Chanel, ne? Die französische Modedesignerin, kennt man, ne? Das Parfüm ist tatsächlich bekannt, denke ich mal. Wen hören wir singen? Johnny Nash hören wir singen mit I Can See Clearly Now. Bitteschön.

0: Johnny Nash, Geburtstagskind des Tages, I can see clearly now. Hier in der Sendung der Morgen mit Gernot um 8 Uhr und 47 Minuten, 2 Minuten nach 3, Viertel 9 haben wir es in der Zwischenzeit schon. Jetzt gibt's wieder auch sächsisches Liedl, no? Mit den Travelers, die singen so einen sächsischen Dialekt immer. Der Pleitegeier heißt der Song und der ist eine deutsche Cover-Variante vom El Condor Pasa-Titel. Ne? Michael Holm singt ja auch eine deutsche Variante, ich kann mich entsinnen. Und hier mal so ein bisschen mit leicht Comedy. Text, würde ich sagen. Die Travelers. Gleich in wenigen Sekunden.
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0: El Condor Pasa, die originale Melodie und hier mit den Travelers und einem deutschen Text drauf. Der Pleite Geier. Wir haben es 8:51, 9 Minuten vor 9 in der Zwischenzeit. Ihr wisst ja, ich lese ja nebenbei immer so ein bisschen hier, was so tagesaktuell geschrieben wird in den Medien. Und hier lese ich eine traurige Nachricht. Das ist natürlich sehr, sehr schlecht, muss ich sagen. Über 50 Jahre war Frank Beard fester Bestandteil von ZZ Top. Nun ist der Schlagzeuger der Rockband im Alter von 77 Jahren gestorben. ZZ Top trauert um ihren Drummer Frank Beard. Dies bestätigte die Band selbst auf ihrem Instagram-Kanal. Instagram-Kanal. US-Medienberichten zufolge sei Beard am 17. August im Alter von 77 Jahren im Kreise seiner Familie eingeschlafen. Bereits zuvor soll sich der Musiker in Hospizpflege auf seiner Ranch im texanischen Richmond befunden haben. Eine genaue Todesursache ist bislang nicht bekannt. Seit wenigen Wochen war Beard bei Auftritten von einem Ersatzdrummer vertreten worden. Er und Bassist Elwood Francis hätten einen großartigen Freund und Mitstreiter verloren, lässt sich Sänger Bill Gibbons in einem Instagram-Beitrag zitieren. Bei Frank Beard habe es sich um einen der innovativsten Schlagzeuger gehandelt, dessen unverkennbarer Backbeat entscheidend für den Erfolg der Gruppe gewesen sei. Dem schließe ich mich an und auch musikalischerseits. Einen ihrer bekanntesten Songs, den hören wir jetzt von ZZ Top, Gimme All The Lovin'. Wobei das nicht unbedingt das Aushängeschild tatsächlich für die Band ist, denn sie ist ja eher eine Hardrock-Band. Und hier sind so ein bisschen Disco-Einschläge mit drin, aber trotzdem einer ihrer bekanntesten Titel und erfolgreichsten gewesen. Mit dem Song Gimme All Your Lovin'. Von wann stammt der eigentlich? Warte, ich guck mal, sie muss auch irgendwann an. 83 steht hier. Gut, okay, 1983. Dann lassen wir das mal so stehen. Ich habe das jetzt nicht nachgeprüft. Ihr wisst ja, wie es immer ist mit KI oder so. Nee, nee. Mit dem Titel möchte ich mich jetzt trotzdem verabschieden. Das war es nämlich für den heutigen Mittwoch. Morgen am Donnerstag ab 6 Uhr bin ich wieder für euch da, wenn es heißt Der Morgen mit Gernot. Wir haben es jetzt 8:54, 6 Minuten vor 9. Wie immer die zünftige Verabschiedung. Zuvor wünsche ich euch noch gute Unterhaltung mit den nun anschließenden und folgenden Sendungen, die nach mir kommen auf euren Sendern, und bedanke mich auch an der Stelle mal für die vielen Radiobetreiber, die meine Sendung gebucht haben. Ich muss mal gucken, die letzte Zahl, die ich so im Kopf hatte, müssten dann um die 156 sein. Ja, 150 Radiosender hören die Sendung Der Morgen mit Gernot. Das ist eine tolle Ehre für mich. Und an der Stelle mal danke, danke an die Betreiber für die Übernahme. Ja, das ist ja nur nicht selbstverständlich. Okay, danke. Irgendwas muss ich also irgendwie richtig machen, ne? Habe ich das Gefühl. Okay. Was gibt's noch zu sagen? Ja, für Kritiken oder so bin ich offen, wisst ihr ja. 0170 18 16 616. Telefonate bitte natürlich erst nach 9, ne? Nicht in der Live-Sendung anrufen. Es sei denn, ihr wollt hier live mit rein. Ich ziehe euch dann übers Mischpult mit rein. Aber das lassen wir mal lieber. Okay, wie immer die zünftige Verabschiedung. Diener nach links, Diener nach rechts. Tschüss, tschüss, ihr Lieben, macht's Schmugge, euer Gernot aus dem wundervollen, meist sonnenverwöhnten Märkisch-Oderland. Macht's Schmugge, ihr Lieben, bis morgen um 6.
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2: So, was Neues mitgebracht vom Peter Strauß, Engel der Nacht. Neu für euch aus Fiesta Records.

0: 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Jetzt für euch mitgebracht, neu aus Fiesta Records. Patrick Grazi. Jeder Schritt ein Wunder.
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1: Wir begrüßen alle Hörer. Heute für euch am Start DJ Schnulli und DJ Feuerherz. Wir wünschen euch viel Spaß.

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1: So, weitermachen wir mit Julian Sommer, Frankie und Kevin Klein mit dreimal K.O. Liebe Grüße, bleibt gesund, dass wir uns wiedersehen. Und viel Spaß mit eurem aktuellen Song hier in den Top

so was Neues mitgebracht von Big Town Music Extension Club Mates. Viel Spaß mit Mari O. Digi Extension Club Mates. Und dann gibt's noch einen Radio Mix.

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1: 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So, neue Musik aus DJ Playlist vom PP. Lexa, lass uns heute ein Wunder geschehen. Viel Spaß!

0: So, und noch ein Song habe ich auch aus der DJ-Playlist von PP, Anja Nova Malle, oder anders gesagt, Mallorca. Viel Spaß.
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2: Meine neue Produktion heißt Durch die Nacht und ich freue mich riesig, dass ihr sie jetzt bei den Top-Schlager-Charts hören könnt. Ganz viel Spaß beim Zuhören.
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Ja, das war für euch Lunara mit ihrem aktuellen Song Der Moment, der echt ist. Liebe Grüße, bleibt gesund und hoffe, wir sehen uns bald. Mein Schatz. Schöne Grüße nach Berlin. Jetzt kommt für euch Lena mit Sinti Lava. Viel Spaß.

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Neue Musik vom Platten. Produktion. Ja. Hört sich mal mega an. Jetzt kommt was Neues aus der DJ-Playlist vom PP. Henkelmann. Kiss.

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0: So, neu mitgebracht, Conny Mess zum
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0: 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Neu aus Vietnam. Willkommen.

Jetzt kommt vor euch Babyboy 67-01 in der Fresse und danach wieder ein Neueinsteiger der Woche.

0: So, jetzt habe ich für euch mitgebracht den neuen Song von Vincent Groß und Tim Peters. Baby Boy.
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0: noch Groß und Tim Peters. Ich frage für einen Freund.
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0: Viel Spaß mit eurem aktuellen
2: Lagerzeit.

0: das war die Top-Schlagercharts. Das Ganze vor euch hier live gewesen, euer DJ Schnulli aus dem Sendestudio Mörs. Das war die Top-Schlagercharts 221. Wir hören uns wieder in der nächsten Ausgabe. Haut rein! Das Ganze hier vor euch live gewesen aus dem Sendestudio Mörs, euer DJ Schnulli. Tschö!
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0: liebe Hörer vom Schlagerstar-Magazin Radio. Hier ist Marvin Schildle und ihr hört jetzt meinen aktuellen Song hier auf Schlagerstar-Magazin Radio.
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0: war für euch hier Marvin Schilde. Der Himmel kann auf mich warten. Ich sag mal Moin Moin an alle Zuhörer und Zuhörerinnen. Für euch hier live von her aus dem Sendestudio ist euer DJ Schnulli. Herzlich willkommen zur neuen Ausgabe der Top Schlager Charts, Ausgabe 221. Viele neue Ansteiger sind dabei. Ihr habt gerade zwei neue gehört. Einmal Manuela Di Pietro und Schluck Schluck und einmal Marvin Schilde mit dem Song Der Himmel kann auf mich warten. Jetzt habe ich für euch einen nächsten Neueinsteiger der Woche in den Top-Schlager-Charts. Angel Hal Fly. Sie stellt sich selbst vor. Viel Spaß mit dem neuen Song Herz aus Neon Top. Viel Spaß.
1: Hallo, ich bin die Angel Hal Fly aus Berlin. Schön, dass ihr dabei seid. Und jetzt hört ihr meinen Song Herz aus Neon. Viel Spaß dabei. Schwarzer Himmel.

Wow, mega toller Song, gefällt mir. Mal was anderes in den Top-Schlager-Charts. Neuvorstellung. Ja, die habe ich auf TikTok gefunden. Gerne mal reinschauen, ist eine mega Künstlerin. Macht auch eigene Songs, so wie diese. Jetzt kommt für euch als nächstes Cassie. Du fehlst mir noch. Schaut gerne mal auf Spotify Cassie Music vorbei und hört mal rein.

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1: Hallo und herzlich willkommen zur neuen Ausgabe der Euro Top 40. Das sind die 40 populärsten Tracks Europas. Die Songs, die in Europa am meisten verkauft, am meisten downgeloadet, am häufigsten im Radio gespielt wurden und am besten gestreamt worden sind, ermittelt von APC Charts. Es ist die Ausgabe 33 des Jahres 2026. Wir haben heute drei Neuzugänge und die ersten drei der letzten Woche, die verrate ich euch auf drei. Da stand Jamaican Bam Bam von Ugel auf der 2. Nochmal Ugel, Moving to the Sun. Und an der Spitze Shakira und Burna Boy, Die Die. Ob der Song da immer noch steht, erfahren wir am Ende der Show. Dann haben wir von den Top 10 einen Blick zurück ins Jahr 2011. Und wir haben einen Nummer 1 aus Europa, der noch nicht in den Top 40 steht. Kommen wir anfangen mit der 40, einen Neuzugang, Sienna Spyro mit ihrer neuen Single. Hier ist Great Expectation.
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Aya Nakamura und Sexy Nana auf der 37. Wir kommen zu 36. Ein Dauerbrenner war lange auf der Position 1. Diese Woche fällt er auf die 36 von 32. Hunter X und Golden.

Die 33 unverändert Sam Fender und Olivia Dean Rain Me In, davor die 34 Olivia Rodrigo mit Drop Dead. Hier ist Harry Styles, die 32 American Girls.

30 Summer Jam und Kilimanjaro. Hier sind die ersten aus Amerika. Von APC Charts gemeldet: Tame Impala auf der 3, Dracula auf 2, Ella Langley Choosing Texas, und von 3 auf 1 Ariana Grande, Hate That I Love You. Wir gehen nach England, hier auf der 3 Olivia Dean, Man I Need, Olivia Rodrigo auf 2, The Stupid Song, und an der Spitze Shakira und Burna Boy, Die Die. In Deutschland auf der 3 Babe Rexha und New Religion, auf 2 Temper City, Self Aware, und Shakira und Burna Boy, Die Die, die 1. In Tschechien, da haben wir eine Nummer 1, auf die wir noch nicht gehört haben. Eva Farna und Nikolaj Komasi Star hören wir jetzt hier

0: Die 29, Oliver Rodrigo und der Stupid Song. Wir haben jetzt die beiden höchsten Neuzugänge auf der Nummer 28 und auf 27. Auf 28 aus Norwegen, The Bowser. Die Band nennt sich so The Bowser, damit sie nicht verwechselt wird mit dem Rapper Bowser aus Deutschland. Magnetic heißt der Song. Der Top-Einsteiger ist aus dem neuen Album von Ariana Grande, das sie verkauft wie warme Semmeln. Petal heißt es und so heißt auch das Titelstück. Und das ist neu drin in den Charts. Wir fangen an mit The Bowser.
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3: Kitschkrieg und Shirin David auf 24, gut genug. 23 geht dann nur Taylor Swift, The Fate of a

Re-Entry für DJ Goya, My Chico auf der 22. Zwei Titel haben wir noch in dieser Stunde. Auf der 21 Fat Puppy mit Freaked Out und Sarah Larsson auf 20 Lush Live von 18. Ich bin Jost Alp und gleich wieder da mit den Top 19 aus Europa. Ja.

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1: Und hier ist die zweite Stunde der Euro Top 40, die 40 populärsten Tracks Europas. Die Songs, die in Europa am meisten verkauft, am meisten downgeloadet, am häufigsten im Radio gespielt wurden und am besten gestreamt worden sind, ermittelt von APC Charts. Es ist weiter die Ausgabe 33 des Jahres 2026. Wir hatten drei Neuzugänge, die wir gespielt haben. 40 neu Sienna Spyro, Great Expectation. Dann auf der Nummer 28 DJ Bowser oder The Bowser, besser gesagt, mit Magnetic. 27 Top-Ansteiger Ariana Grande mit Petal. Vor den Top 10 blicken wir zurück ins Jahr 2011 und die Top 3 der letzten Woche verrate ich euch auch. Auf 3 hatten wir Ugel, Jamaican Bam Bam. Auf 2 nochmal Ugel, Moving to the Sun. Und an der Spitze Shakira und Burna Boy, Die Die. Ob die immer noch da stehen, das erfahren wir nachher. Wir starten mit der 1978. Woche. Hier ist Alex Warren, Ordinary.
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Soweit Alex Warren. Wir haben jetzt zwei Klassiker in den Charts hintereinander weg. Oasis Wonderwall auf 18 von 10 und die 17 unverändert die Killers Mr. Brightside. Na dann, jetzt geht's back to the Vergangenheit. 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

0: Ray auf 16, Where is my husband? Und jetzt haben wir zweimal hintereinander Movie Jew aus Frankreich. 15 Maladie und dann noch 14 Pilé. Die beiden jetzt Movie Jew.
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0: Weg in die Top 10. Teddy Swims mit Mr. Know-It-All von 12 auf die 11. Hier sind die ersten 5 aus dem Jahr 2011. Auf 5 Bruno Mars, The Lazy Song. Auf 4 war Katy Perry, Last Friday Night. Auf 3 LMFAO mit dem Party Rock Anthem. Auf 2 Adele, Set Fire to the Rain. Und an der Spitze stand Pitbull mit Give Me Everything.
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Beauty and the Beat auf der 8, Justin Bieber und Nicki Minaj. Und zwar 1 runter von 7. Wir haben jetzt Ariana Grande. Wie gesagt, das neue Album ist da, ist groß eingestiegen in die Albencharts. Von 16 auf 7 steigt dann wieder ihre letzte Single. Hey, That I Made You Love Me. Hier ist Ariana Grande.

Jumping to the Sun. Und hier sind nochmal die Top 10 von dieser Woche. 10 von 9, Alex Warren, Fever Dream. 9 von 8, Babe Rexha, New Religion. 7 auf 8, Justin Bieber und Nicki Minaj, Beauty and a Beat. Von 16 auf 7, Ariana Grande, Hate That I Made You Love Me. Und auf 6, Unverändert, Tame Impala, Dracula. 5 bleibt, Temper City, Self Aware. 3 auf 4, Ugel, Jamaican, Bam Bam. 3 von 4, Another, Talk to You. Die 2 bleibt, Ugel, Moving to the Sun. Das heißt, zum 7. Mal an der Spitze, Shakira und Burner Boy mit Die Die. Das waren die U-Top 40 für diese Woche. Ich bin Jost Alpe, wünsche eine schöne Woche und hier ist Shakira. Die, die. Bye, bye.

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Servus, grüezi und hallo beim Bergfest mit eurem Sascha Mario Kastner aus dem Sendestudio im Schwaberländle aus Weißenhorn. Ich freue mich, dass ihr eingeschaltet habt. Ja, ich habe mir heute gedacht, so ein bisschen deutscher Rock und auch anderen Rock habe ich für euch dabei und spiele ich für euch natürlich. Ja, ich freue mich, dass ihr eingeschaltet habt am Mittwoch von 20 bis 22 Uhr. Wen habe ich für euch natürlich dabei? Annenmaikanterei mit Ausgehen. Manchmal braucht es gar keinen großen Plan. Einfach raus, jemand treffen, den Kopf ein bisschen frei bekommen. Und genau dieses Gefühl packen Annenmaikanterei in einen Song, der herrlich unaufgeregt daherkommt. Diese Stimme erkennt man sowieso nach ungefähr 3 Sekunden. Und zwar Ausgehen. Danach habe ich für euch Third Eye Blind, Semi-Charmed Life. Jetzt drehen wir die Zeit ein Stück zurück, 1997. Musikalisch klingt das ganz verdammt gut gelaunt, obwohl der Text deutlich weniger sonnig ist, als man beim ersten Hinhören vermuten würde. Einer dieser Songs, bei denen ja, Melodie und Inhalt ziemlich weit auseinander liegen. Ja, und ich würde sagen, wir gehen gleich mal rein und ich habe so ein bisschen, ja, ich habe heute ein bisschen komische Laune für euch auch dabei. So, ab durch die Mitte am Bergfestabend.

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Ja, hier geht der Punk ab. Meine Katze tanzt auch mit. Ja, wir haben hier heute das Bergfest. Ich möchte natürlich meine Bergfest-Kollegen recht herzlich grüßen. Liebe Grüße, Sabine Baumeister hier aus dem Schwaberländle. Gleich nebenan, 1,5 Stunden weg, gell? Liebe Grüße an den Andreas. Winke, winke, das ist ein bisschen weiter weg, aber ich glaube, mit Rauchzeichen ist da auch nicht viel passiert. Liebe Grüße natürlich an den Heiko. Ist auch ganz im Norden da oben. Und natürlich liebe Grüße an den Klaus nach Göttingen. Ich freue mich, dass ihr da seid. Und vielen, vielen Dank fürs Zuhören. Ja, und dann wollte ich gleich sagen, nächste Woche haben wir für 4 Wochen erstmal die letzte Bergfest-Sendung. Ja, wir machen ein kleines bisschen Pause. Ja, ein bisschen kränkelt man, ein bisschen, ja, ihr wisst ja, wie es so ist. Man braucht einfach auch mal eine kleine Auszeit. Ja, und ich freue mich, dass ihr da seid und habt gleich die nächsten Infos und die nächsten Bands mit dabei. Und zwar die Toten Hosen mit Disco. Von großen Gefühlen direkt jetzt mitten rein ins deutsche Punkrock-Wohnzimmer oder Geschehen. Die Toten Hosen beweisen hier wieder einmal, dass ein Song nicht kompliziert sein muss, um hängen zu bleiben. Campino und Kollegen mit Disco. Beim Bergfest natürlich. Green Day mit Basket Case habe ich dann auch noch im Paket dabei. Wenn die ersten Sekunden laufen und man sofort weiß, was kommt, hat ein Song vermutlich einiges richtig gemacht. Basket Case stammt aus dem legendären Dookie-Album von 1994 und gehört längst zu den größten Green Day-Klassikern. 3 Minuten Punkrock, die auch Jahrzehnte später kein bisschen müde klingen. Und ich hoffe, ihr klingt auch noch nicht müde, ich auch nicht. Und ab durch die Mitte jetzt mit die Toten Hosen und Green Day mit Basket.

Ja, ihr habt die Mitte der Woche schon erreicht. Heute ist Mittwoch, das Bergfest ist da und heizt euch ordentlich ein mit deutschen Rock und ja, englischen Rock-Songs, sage ich jetzt mal einfach. Ja, jetzt musste ich mich gerade ein bisschen zurückhalten, dass ich nicht zu euphorisch bin. Ja, ich habe euch heute einiges dabei und ich hoffe, es gefällt euch genauso gut wie mir, weil ich habe gedacht, heute ist richtig Sonnenschein-Feeling. Die Motorräder sind draußen, dann geben wir richtig Gas hier. Genau. Was für einen Song habe ich denn dabei? Ja, genau, von Limp Bizkit, Behind Blue Eyes. Ja, ich habe auch so blau-graue Augen. Limp Bizkit könnte laut aggressiv und ziemlich brachial. Aber eben nicht nur bei Behind Blue Eyes zeigen sie eine völlig andere Seite und machen aus den Klassikern natürlich von The Who ihre ganz eigene, ja, düstere Version. Kurz durchschnaufen und einfach zuhören. Dann habe ich noch Madsen mit Du schreibst Geschichte dabei. Der Titel passt eigentlich perfekt zu einem Mittwochabend. Nicht immer nur zuschauen, sondern selbst etwas daraus machen. Du schreibst Geschichte. Gehört zu den Songs, die mit jeder Minute größer werden und irgendwann einfach nach Mitsingen verlangen. Ja, Madsen beim Bergfest passt doch genau richtig rein. Ja, ich singe ja sowieso immer mit, so im Hintergrund. Habt ihr ja gestern gehört. Ja, okay, ab durch die Mitte. Limp Bizkit mit Behind Blue Eyes. Aber stopp. Es kommt noch eine Grußrunde, natürlich. Ich grüße natürlich recht herzlich. Ja, die Britta, die Brigitte, die Jessica, die Jenny, die Michaela. Die haben sich jetzt direkt bei mir gemeldet. Auch die Eli grüße ich recht herzlich. Dann grüße ich natürlich den Jürgen. Winke, winke, Richtung Karlsruhe. Dann grüße ich natürlich und winke dem Jack. Dann natürlich noch dem lieben Kai. Dann natürlich noch den lieben Michael, Marco, Marcel. Und ja, ich würde sagen, wir legen eine zweite Runde ein, weil sonst wird es doch ein bisschen viel. Limp Bizkit mit Behind Blue Eyes und Madsen, du schreibst Geschichte. Ja, manchmal schreibt man ja wirklich die Geschichte schlechthin. Die Lebensgeschichte oder, ja, manchmal eine gute Geschichte, manchmal leider nicht ganz so gute Geschichte. Aber nichtsdestotrotz, ab durch die Mitte.

Ja, ich schreibe auch Geschichte heute für euch, Bergfestgeschichte. Wir haben die Mitte der Woche erreicht, jetzt noch zweimal aufstehen, dann ist Wochenende. Ja, und dann möchte ich natürlich jetzt noch eine zweite Grußrunde machen. Liebe Grüße natürlich an den Dani. Doc Dani, ja, ich glaube, da war doch irgendwas im Hinterkopf. Dann natürlich an die Michaela nochmal aus hier aus dem Ländle. Liebe Grüße, ich freue mich, dass du heute auch mal wieder eingeschaltet hast. Liebe Grüße an die Britta, liebe Grüße an den Jörg, liebe Grüße an den Tommy natürlich. Und ich freue mich, dass ihr dabei seid. Ja, vielleicht so in eigener Sache. Wenn ihr begeistert seid, wovon ich natürlich ausgehe, auf eurem Lieblingsradio zu sein, schaut doch einfach mal in den Sendeplan rein. Das sind mega coole Moderatoren. Herzlichen Dank auch an alle Moderatoren, die die Sendung heute an mich abgegeben haben. Und natürlich auch jede Menge coole Sendeformate. Schaut da einfach mal rein. Nachher werde ich euch noch ein paar Sachen so übermitteln, was wirklich genial ist, wo ihr reinhören müsst, wo ihr mitmachen könnt. Aber jetzt habe ich erstmal die Foo Fighters für euch mit Best of You. Und jetzt kommt einer dieser Songs, die nicht höflich anklopfen. Nein, Dave Grohl beginnt noch vergleichsweise kontrolliert und irgendwann explodiert das Ding komplett. Best of You erschien 2005 und ist bis heute einer der größten Foo Fighter Hymnen. Also Regler hochschalten und ab durch die Mitte. Danach die Imagine Dragons mit Bones. Ein bisschen düster, ein bisschen verrückt und trotzdem sofort im Ohr. Imagine Dragons haben mit Bones einen Song gebaut, den sicher mit der eigenen Sterblichkeit oder der sich mit der eigenen Sterblichkeit beschäftigt. Allerdings alles andere als schwermütig. Der Rhythmus macht nämlich, ja, wie soll ich sagen, genau das Gegenteil. Der treibt ordentlich nach vorne. Imagine Dragons mit Bones. Ja, ich fand die Songs einfach spannend und interessant und darum habe ich sie einfach heute in meinem Werkzeugkasten für euch dabei.

Ja, und ich habe euch ja versprochen, jetzt erstmal noch Grüße natürlich an das Runde muss ins Ecke geben, mein Lieblingsteam. Nein, darf ich jetzt gar nicht sagen. Nein, alle sind meine Lieblingsteamer. Natürlich, oh mein Gott, die deutsche Sprache, schwere Sprache, nein, Spaß. Also liebe Grüße natürlich auch noch an mein das Runde muss ins Ecke geben Team, weil ich ja jetzt auch gesagt habe, ich wollte ein bisschen was erzählen, was ihr euch vielleicht anhören könnt oder eurem Lieblingsradio auch empfehlen könnt. Genau. Liebe Grüße an die Franzi, liebe Grüße an den Klaus und natürlich an den Marco. Und ja, ich würde sagen, fangen wir gleich mal an. Morgen Abend von 20 bis 22 Uhr könnt ihr den Thomas Flegel mit den Retro-Charts. Am Freitag von 18 bis 22 Uhr die Sabine Baumeister mit Sabines Wochenende. Am Samstag von 10 bis 12 Moin Moin mit Harald Guttner, natürlich auch im Angebot. Und dann 15 bis 18 Uhr, das Runde muss ins Eckige mit, ja, meinem Lieblingsteam wollte ich jetzt nicht sagen. Nein, ihr natürlich nicht. Ihr habt jetzt nichts gehört. Nein, meinem Fußballteam natürlich, genau. Am Sonntag, morgen von 8 bis 10, der liebe Andreas Hoffmann mit dem Wachermacher. Ja, am Montagabend von 18 bis 19 Uhr habt ihr natürlich den Check im Angebot mit den Kult 80ern. Und 22 bis 0 Uhr bin ich dann da mit den Chartbreaker, den Top 30 der deutschen offiziellen Singlecharts. Und am Dienstag unser lieber Heiko mit Music Just for Fun, ebenfalls von 20 bis 22 Uhr im Angebot. Also nur mal so ein kleiner Auszug aus dem Sendeplan. So, liebe Grüße noch an mein Lieblings-Bergfest-Team nochmal. Ja, und ich habe für euch natürlich dabei Red Hot Chili Peppers mit Californication. Auch ein richtig cooler Song, weil der jetzt kommt. Einer dieser Titel, bei denen ein paar ja, Gitarrentöne reichen und man sofort weiß, was läuft. Californication erschien 1999 auf dem gleichnamigen Album der Red Hot Chili Peppers. Hinter dem entspannten Sound steckt übrigens ordentlich Kritik an Hollywood, Konsum und der Traumfabrik Kalifornien. Ein absoluter Klassiker. Ja, und danach kommt natürlich unantastbar wieder ein deutscher Song mit Für immer. Wir wechseln nach Südtirol und werden deutschsprachig. Unantastbar stehen für eine Mischung aus Punkrock und Deutschrock. Und bei Für immer geht es um genau diese Dinge, die sich nicht einfach ja, abschütteln lassen. Nee, Erinnerungen, Zusammenhalt und das, was einen einfach so durchs Leben begleitet. Hier sind ja erstmal die Red Hot Chili Peppers und danach antastbar, unantastbar für euch. Mein Gott, was habe ich denn heute? Mann, Ausspucken.

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cooler Song für immer von Unantastbar. Ja, bei uns hier in der Gegend ist Unantastbar sowieso Kult, genauso wie Freiwild. Also wir sind hier so ein bisschen verrückter, was der Rock und der Punkrock angeht. Und hier sind auch wirklich verteilt, sage ich mal, im Umkreis von 100 Kilometer zig von Events und Festivals momentan. Also ich glaube, da muss schon bald, dass du überall hingehst, erstens mal da und Urlaub haben und jede Menge Kohle, weil sonst kannst du das nicht leisten. Auch die Broilers habe ich auch schon live gesehen, damals, wo ich aufgebaut habe, bei Rock Dein Leben, da habe ich ja alle möglichen schon gesehen, die waren richtig geil. Gib das Schiff nicht auf, habe ich dabei von den Broilers. Der Titel verrät eigentlich schon alles, nicht aufgeben, egal was das Leben bringt. Die Broilers aus Düsseldorf liefern seit vielen Jahren ihre ganz eigene Mischung aus Punkrock, Rock und einer ordentlichen Portion Haltung. Und wenn das Leben gerade Gegenwind liefert, heißt es eben, gib das Schiff nicht auf. Ja, und dann habe ich noch Fun für euch mit Carry On. Manchmal braucht man keinen komplizierten Ratschlag. Zwei Worte reichen. Carry On. Mach weiter. Irgendwie habe ich es heute damit. Keine Ahnung. Genau darum dreht sich dieser Song von Fun. Und irgendwann wird aus dem ruhigen Anfang eine richtig große Hymne. Perfekt fürs Bergfest. Egal, wie die erste Wochenhälfte gelaufen ist. Weitermachen. Aufstehen. Ja, und zwar nur noch zweimal.

ich muss ja zugeben, ich habe eigentlich sehr viel lustige Sachen vorbereitet, aber irgendwie finde ich das heute zu dieser Musik eigentlich nicht passend. Es ist so entspannend und ja, einfach, es tut gut. Und wenn man dann doch mal so in den Songs die Hintergründe sich erklärt oder darüber nachdenkt, was es so bedeuten könnte, dann zieht es einen doch ein bisschen mit. Irgendwie habe ich heute so oder diese Woche ein Händchen dafür. Als nächstes habe ich Snow Patrol mit Chasing Cars. Jetzt nehmen wir ein bisschen die Geschwindigkeit einfach raus mit Chasing Cars. Gehört zu den Songs, die eigentlich erstaunlich wenig brauchen, um ganz viel auszulösen. Snow Patrol veröffentlichte ihn 2006 und aus dieser einfachen, ruhigen Nummer wurde einer ihrer größten internationalen Erfolge. Augen zu, Radio an und natürlich Snow Patrol hören. Als nächstes Song danach habe ich dann für euch Semisonic mit Closing Time. Closing Time klingt erstmal, eigentlich wenn ich ehrlich bin, ja nach Leute austrinken, wir machen Feierabend. Aber hinter dem Song steckt mehr. Sänger Dan Wilson erklärt später, dass ihn auch die bevorstehende Geburt seiner Tochter inspirierte. Als das also das Ende eines Abschnitts und der Beginn von etwas Neuem. Semisonic mit Clothing Time. Ja, am Mikrofon für euch heute am Bergfestabend von 20 bis 22 Uhr. Euer Sascha Mario Kassner. Ich freue mich, dass ich euch heute unterhalten darf und mit euch einen schönen Abend verbringen darf. Und ich würde sagen, gequatscht habe ich heute schon viel zu viel. Snow Patrol mit Chasing Cars und Semisonic mit Closing Time.

Ja, ihr Lieben, jetzt wird's wieder deutlich kantiger. Swift und die anderen verbinden Punkrock und politische bzw. gesellschaftliche Texte zu einem Sound, den man, ziemlich schnell erkennt. Große Freiheit habe ich für euch dabei, laut, direkt und garantiert nicht weichgespült. Hier sind gleich für euch Swift und die anderen. Und dann habe ich noch Angst, ich stehe wieder auf. Für euch. Also irgendwie habe ich eine komische Titelauswahl heute. Ich weiß gar nicht warum. Ich habe eigentlich nur nach Gehör die Songs ausgesucht. Und der Titel könnte kaum besser zum Bergfest eigentlich passen, weil wir stehen ja wieder auf. Ich stehe wieder auf. Hinfallen kann schließlich jeder. Interessant wird es erst bei der Frage, was danach passiert. Angst liefern dazu den passenden deutschsprachigen Alternativ- und Punkrock-Sound. Also Krone richten, Lautstärke hoch und erstmal Swift und die anderen hören und dann natürlich Angst. Hier bei eurem Bergfestabend, Mittwochabend, 20 bis 22 Uhr. Ich freue mich, dass ihr eingeschaltet habt. Auch ein herzliches Willkommen an alle neu angeschalteten Hörern auf euren Lieblingsstationen. Ja, mein Name ist Sascha Marek Kassner aus dem Sendestudio in Weißenhorn.

Ja, das ist ganz wichtig, egal was passiert, egal wie blöd es läuft, immer wieder aufstehen, nach vorne schauen. Auch wenn es wirklich manchmal richtig, richtig weh tut. Ja, da kann ich viel, da habe ich viel schon erlebt und darum kann ich das auch jetzt so locker weitergeben. Jetzt wird es natürlich emotional und zwar mit einem Song, hinter dem eine ziemliche persönliche Geschichte steckt. Don't Speak verarbeitet das Ende der Beziehung zwischen Gwen Stefani und ihrem damaligen Bandkollegen Tony Kanal. Aus privatem Herzschmerz wurde Mitte der 90er Jahre einer der größten Songs von No Doubt. Und wahrscheinlich genau deshalb fühlt er sich bis heute so verdammt echt an. Ja, und danach habe ich noch Journey für euch, und zwar mit Don't Stop Believin'. Schon die ersten Klaviertöne reichen eigentlich aus, um zu wissen, was Don't Stop Believin' eigentlich aussagen möchte. Dieser Song erschien bereits 1981 und entwickelte sich über die Jahrzehnte zu einer der ganz großen Rockhymnen. Die Botschaft funktioniert auch heute noch. Egal wie beschissen es manchmal läuft, hört nicht auf daran zu glauben. Journey. Also ihr merkt irgendwie, ich habe die Songs nur gehört, ich gebe es wirklich zu, ich habe die nur angehört und mir gedacht, Mensch, das wäre was für euch, das wäre was für mich heute Abend. Aber so die Message dahinter habe ich eigentlich, wenn ich ehrlich bin, überhaupt nicht bedacht. Und immer wieder kommt es und immer wieder kommt es. Also wenn das kein Zeichen ist, dass unsere Woche, wir hier, die zusammen das Bergfest feiern, nicht wirklich genial wird, dann frage ich mich auch. No Doubt mit Don't Speak für euch.

haben es 21 Uhr und 4 Minuten. Mensch, die Zeit vergeht im rasenden Sturzflug. Bei diesem Song, den ich als nächstes für euch habe, lohnt es sich genauer hinzuhören. Train-Sänger Pat Monahan schrieb Drops of Jupiter unter dem Eindruck des, ja, wie sagt man denn, Todes seiner Mutter. Dabei entstand dieser wunderschöne Bild einer Reise durch das Universum und der Frage, ob jemand nach all seinen Erfahrungen wieder zurückkehrt. Ein Song über Verlust, Sehnsucht und Verbundenheit. Train mit Drops of Jupiter. Und danach habe ich für euch einen Titel, ja, der Titel behauptet zwar kein Rock'n'Roll, aber besonders leise wird es jetzt trotzdem nicht. Kerbholz steht seit Jahren für deutschsprachigen Rock mit Ecken, Kanten und einer ja, ziemlich treuen Fangemeinde. Genau die richtige Gelegenheit beim Bergfest, die Gitarren wieder ein bisschen nach vorne zu holen und richtig durchzurocken mit der Luftgitarre. Ja, als erstes für euch, wie gesagt, Drain mit Drops of Jupiter. Und danach Kerbholz, kein Rock'n'Roll.

das ist wirklich ein cooler Song, so mit richtig kammigem Text und kammigem Sound. Jetzt wird's aber deutlich ernster. Hinter der Energie von Face Down steckt nämlich ein Thema, das alles andere als leicht ist. Gewalt in Beziehungen. The Red Jumpsuit Apparatus verpackten 2006 eine klare Botschaft in einem Song, der musikalisch trotzdem ordentlich nach vorne geht. Laut, unbequem und gerade deshalb hörenswert. Danach habe ich von euch noch von unserem lieben Lenny Kravitz einen Mega-Song. Vier Worte und eigentlich ist schon alles gesagt. I want to get away. Ende der 90er machte Lenny Kravitz daraus einen seiner bekanntesten Songs. Gitarrenriffen rein, Lautstärke hoch und für knapp 4 Minuten einfach mal gedanklich verschwinden. Fly Away von Lenny Kravitz. Hier beim Bergfest mit eurem Sascha Mario Kassner. Ja, wenn ihr Lust habt, könnt ihr auch gerne mal auf meinem Profil vorbeigucken. Ist das gleiche wie mein Name, also bei Facebook zum Beispiel. Und mir auch gerne mal schreiben, wie es euch gefallen hat oder ja, ob es euch nicht so gut gefallen hat oder was ihr einfach so bei den Songs euch gedacht habt oder ja. Jetzt habe ich wieder viel geschwätzt und eigentlich kam nichts dabei rüber. Ja, macht nichts. The Red Jumpsuit Apparatus mit Face Down.

mir ja eigentlich den Sinn des Bergfests erst erklären lassen müssen. Ich habe eigentlich gedacht, Bergfest ist so Partystimmung auf dem Berg. Ja, aber ich habe nicht dran gedacht, das ist ja am Mittwoch und dass quasi die Woche hochsteigt bis zum Wochenende und dann runtersteigt. Ja, vielen Dank für die Aufklärung, liebe Sabine. Das war wirklich, also ich habe mir da wirklich keine Gedanken gemacht. Und die Erklärung ist natürlich sehr schlau. Naja, manchmal, da denkt man halt einfach nicht ganz so weit. Jetzt habe ich natürlich auch noch eine Mega-Song und eine Mega-Stimme für euch dabei, bei der man auch sofort merkt, die hat schon ein paar Kilometer hinter sich. Chuck Reagan kennt man auch als Frontmann von Hot Water Music. Solo zeigt allerdings seine deutliche, ja, folkigere Seite. Bei Glory treffen diese raue Stimme und ein erdiger Sound aufeinander. Kein Hochglanz und genau deshalb richtig gut. Ja, als nächstes für euch Chuck Reagan und Glory im Repertoire. Und Bash mit Glycerin. Wir bleiben ein Stück weit in den 90ern. Glycerin gehört zu den großen Songs von Bush und lebt eigentlich von einem ziemlich einfachen Konzept. Wenige Akkorde, Gavin Rossdales, unverwechselbare Stimme und jede Menge Gefühl. Manchmal braucht ein Rocksong eben kein Feuerwerk. Ja, und das stimmt. Also ich finde auch, desto weniger Glimborium, desto kerniger sind die Songs einfach. Ja, Chuck Reagan mit Glory und das

Glycerin, auch ein mega cooler Song. Ja, ich würde jetzt einfach mal sagen, wir kehren ins Deutsche zurück. Und jetzt wird's wieder richtig deutsch und richtig gerockt. Betontod gehört seit vielen Jahren zur deutschen Pop- und Punkrock-Szene, beziehungsweise Pop nicht, nee, deutschen Punkrock-Szene, und beweisen, dass Punk nicht ausschließlich aus politischen Parolen bestehen muss. Küss mich bringt eine ganz andere Seite mit. Direkt emotional und trotzdem mit ordentlich Druck. Ja, und dann habe ich nochmal einen zweiten Song dabei, auch auf Deutsch. Meine Soldaten von Rogers. Ja, ich mag eigentlich von Maxim diese Version so interpretiert auch sehr gerne, aber fand die jetzt für heute passender. Jetzt wird ebenfalls Deutsch gesungen, direkt und ziemlich persönlich. Rogers stehen für Punkrock mit Texten, die nicht einfach nur ja, laut sein wollen. Nein, Meine Soldaten beschäftigt sich mit den eigenen Gedanken und den Kämpfen, die man manchmal mit sich selbst austrägt. Ein Song mit Druck, aber eben auch mit ordentlich Gefühl. Und ich würde sagen, wir starten direkt rein, weil wir haben ja gar nicht mehr so viel Zeit und mir ist trotzdem richtig wichtig, dass ihr diese Songs noch hört.

So, ihr Lieben, ab durch die Mitte. Wir sind kurz vor Ende der Sendung. Ich habe noch, ja, eigentlich habe ich noch ganz viele Songs für euch. Ich habe vorhin schon so im Chat geschrieben, eigentlich könnte ich noch 2 Stunden, aber mein Amy, also mein Beaglechen, die steht schon mit der Leine in der Türe und möchte los. Papa, Papa, Gassi! Ja, deswegen kann ich es leider nicht machen. Aber ich habe noch einen richtig coolen Song für euch und zum Ausgang lasse ich dann einfach weiterlaufen. Plain Whites mit Hey There Delilah. Eine Gitarre, eine Stimme und eine Geschichte, die um die Welt ging. Hey There Delilah machte die Plain Whites Mitte der 2000er international bekannt. Interessant dabei, Delilah gibt's tatsächlich. Der Song wurde von Delilah Di Crescenzo inspiriert. Eine ganz ruhige Nummer fürs Bugfest. Hier kommt für euch der letzte Song, Hey There Delilah. Aber davor möchte ich mich natürlich noch bei euch recht herzlich bedanken fürs Einschalten. Ich freue mich, dass ihr dabei wart und wünsche euch noch eine gute Woche. Und ja, nächste Woche schauen wir mal, wer da für euch da ist. Da, wie gesagt, ist das letzte Mal für den August und für den September, weil ankommen tun wir dann wieder erst im Oktober. Ich wünsche euch was. Bleibt mir gewogen, bleibt uns gewogen. Bye, bye, ciao, ciao. Euer Sascha Mario Kassner aus dem Sendestudio in Weißenhorn. Das war das Bergfest, mittwochs 20 bis 22 Uhr.

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